jetzt gleich rechts von mir, also links von euch. 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

Zum Schluss natürlich fehlen noch die höhere melodische Töne. Und die spielt bei uns from downtown Tübingen an der Gitarre Harry Bechtle. Wuhu! Liebe Leute, sich angehört und wir hoffen, dass euch das, was wir heute machen, für euch schmeckt. Mit dem Geschmack ist ja so eine Sache, ich gebe euch ein paar Beispiele. 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

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Doch's muss halt schmecken, sonst nix. Das sagt er ich. Männer, komm, sag mir's nochmal, oder?

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Fenster rauf, Fenster runter. Dann ist der Schaffner gekommen. Ein richtiger Schwab. So, hat er gesagt. So, jetzt machen wir das Fenster auf. Nachher ist die eine he und dann machen wir das Fenster zu. 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
1: Ich lese jetzt eine Geschichtle aus meinem neuen Büchle Heumet ab Rau, meint der Wunderfitz. Sauglick. Heumet ab Rau. Eigentlich habe ich das neue Jahr nicht damit anfangen wollen, eine Sau durch die Flecke zu jagen. Aber da hat mir ein kleines, goldiges Marzipanseile, wo mich seit ein paar Tagen mit einem vierblättrigen Kleeblatt im Mäule freundlich angrinst, einen Strich durch die Rechnung gemacht. Warum glaubet eigentlich Leute und nicht bloß geschäftssüchtige Konditor, das Tierle tät eum jede Menge Glück und Wohlstand bringen, hat sich der Wunderfritz gefragt und erfahren dürfen, dass das bis weit in die vorchristliche Zeit zurückgeht. Schon im alten Babylon ist im Schweinegott Tammuz geopfert worden. Die Ägypter, die Griechen und auch unsere altgermanische Urähne haben es mit der Sau wichtig gehabt. Für die ist besonders der Heckel, schwäbisch für Eber, das Zeichen für Schaffens- und Ländekraft, Reichtum und Wohlstand gewesen. In alter Zeit sind drum auch Sauhirte viel angesehener gewesen wie heutzutage. Das weiß man aus der Odyssee, wo der Eumaios seinem König beim Heimkommen Hählinge hilft und aus der Artus-Sage, wo der legendäre Tristan auch eine Zeit lang Sei gehütet hat. Und nach der heiligen Legende hat der Antonius der Große Selig, der Begründer vom christlichen Mönchtum, oft eine Sau dabei, mit einem Glöckle um den Hals. Der vom Teufel und von den schönen Weibsbildern Tag und Nacht in seiner Wüsteneinsiedelei blagte Tone ist im Mittelalter von den Franzosen als Patron de Cochon verehrt worden, weil der Sauspeck als Heilmittel gegen das schlimme Antoniusfeuer, die Blattrose, Hautkrankheit, golden hat. So ist also auch kein Wunder, wenn unsere schwäbische Altvordere vor die Sei, sei es die Wilde im Wald, sei es die Fromme in Haus und Hof, an Heiderrespekt hätten. Zaue sind halt seit jeher die wichtigste Fleischnahrung gewesen. Und das zeugt sich sogar beim Verspotten. Schon vor 400 Jahren sind die bäuerischen Nachbarn als Bäuersei geneckt worden, genau wie manche Flecke bei uns als Sei, Saue, Schunkenfresser, Saujäger, Milchsäule und Kosle. Und das bloß aus reinem Neid, weil bei der Selle nie die Metzelsuppe ausgegangen ist, nicht einmal in der übelsten Zeit. Zau als Glücksbringer hat sich auch ganz bald beim Benokler und Geigler eingeschlichen, halt überall, wo das deutsche Blatt gespielt wird. Die Esser häuset schon bei unserem schwäbischen Landsmann, dem kaiserlichen Hofprediger und Dichter Abraham aus Santa Clara alias Johann Ulrich Mägerle, Eichel, Schelle, Herz und Grassau. Wer von denen genug auf der Hand kriegt, der hat ein Sauglick. Drum gibt's auch die bekannte Redewendung, sei es im Schwäbischen mit Sau oder im Hochdeutschen mit Schwein. Der päpstliche Nunzius in Deutschland, Eugenio Pacelli, der spätere Papst Pius XII., hat seinerzeit damit glänzt, wie ihm der volkstümliche Rotterburger Bischof Sproll von seinem Geburtshaus Schweinhausen verzählt hat. Da haben sie aber Schwein gehabt, hat der Römer Molto Elegante seinen Senf dazugegeben. Und wenn der Schwab seinem geliebten Weible am Hauchzigstag ganz ungewöhnlich zärtlich »Du bist mein beste Sau« ins Ohr neiflüstert, na händ jetzt wohl alle begriffen, dass der sich kein größeres Glück vorstellen kann, meint der Wunderfitz.
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1: Schwaben, schön. Wir haben die allerschönste Kie. Kikriki tut's noch in der Früh. Bei uns legt der Goggel sogar ein Ei. Und unsere Henner, meistens zwei. Wir haben die schönste kleine Käfer. Und unsere Weiber, die haben Pfeffer. 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Wir haben den allerschönsten Wald, im Sommer schwarm, im Winter kalt, wenn's Föhn hat, jana sieht man Berg, die Schwauber sind mordslackig. Keine Zwerg. Wir haben alte Burger, schöne Schlösser. Beim Leonhardi ritt die schwerste Rösser. Am besten schmeckt Schwauber sauer. Und wir haben auch noch ein Gottvertrauer. Wir haben Haufen Beutzer und Brauereien und hocken zum Bier auch gerne im Freier. Wir mögen der Kraut und auch Spätzle und sind im Bett die Beste, laut unsere Schätzler. Wir haben in jedem Dorf eine Feuerwehr, Blaskapelle, da haben wir noch mehr. Ein Schützerverein in jedem Nerst und unsere Kartoffel, die mögen wir gräscht. 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Städtler haben wir, wunderschöne alte, sonnige, warme und auch eisig kalte, Oberstdorf, Lindau, Memminger, Günzburg, Burgau, Dillinger. Von Immenstadt nach Oberstaufer, da kannst du Nagelflugkette laufen. Die Allgäuer möchten es oft gar nicht glauben, aber auch sie sind bayerische Schwaben. In Schwaben ist schon vieles sehenswert. Landsberg, Kempter, Donauwörth. In Mindelheim, Füssen und in Kaufbeira, da kannst du historische Stadtfestler feiern. Füßt dich schlapp, hock nicht hinter der Ofer. Mach lieber eine Kneipkur in Bad Wörishofer. Oder gang da in der Skyline Park, nachher bist fit, jung und stark. Und was wir echt als Einzige haben, ist ein Meteoritenkrater hier in Schwaben. 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

0: Wir haben sogar ein Eck vom Bodensee. Und wenn er ein Wasser hat, dazu der Forkensee. Und sogar das dänische Legoland gehört zu unserem schönen Schwaberland. Guck Augsburg an, gang in der Zoo, der goldene Saal und Fuggerei, ja sowieso. Wir haben Skilift mit tief verschneiter Piste, Neuschwanstein, Wieskirch, Puppenkiste. Höchste Gemeinde ist unser Balderschwang. Wandere mal durch die Breitachklamm, fahr Ski in Wörthach und in Bolster lang und bei Nacht sogar in Nesselwang. Wenn ich da Gründen oder das Nebelhorn sehe, ganz egal ob mit oder ganz ohne Schnee, da fällt mir wirklich nichts mehr ein. Da möchte ich nirgends anders sein. Und Schwaben ist nicht bloß als Ländle perfekt. Nein, es hat dazu der allerschönste Dialekt. Wohlklingend, geschmeidig, überaus charmant. Bloß wird es von Fremden oft nicht gleich erkannt. So seid zu mir erst so eine unterkühlte Nordseemuschel, Schwäbisch sei undeutlich grobes Genuschel. Und zudem wurde ich noch belehrt, sei grammatikalisch vieles verkehrt. Mir hängt es schon langsam aus dem Hals, hör ich, die Steigerung bilde man mit als. Ihr Schwaben macht den Komparativ mit wie, und der Butter hieße ja schließlich die. Richtig sei auch die Schokolade, statt, wie es ja eigentlich heißt, der Schokolade. Es sei auch die Karre statt der Karre, da sage ich bloß, ja, so ein Schmarrer. Wir verwenden Dativ statt Genitiv, meint die Oberschlau, da sage ich bloß, den Genitiv, den braucht keine Sau. Und was der Schwabe mache aus Namen, das sprenge schließlich jeden Rahmen. Ja, grad, wenn sich's um Vornehmer handelt, da wird beim Schwab schon viel verschandelt. So macht er aus dem Karl an Karre. Und aus Xaver dann an Xare. Und aus Maria macht der Mare jedem Fremden, sträuben sich da die Haare. Aus Josefa wird der Beppe und aus dem Herbert wird der Heppe. Bei Walburga kommt aus seiner Gurgel das wenig schmeichelhafte Burgel. So mancher hört es mit Verdruss. Dorne wird aus Antonius. Und du glaubst, es handelt sich um einen Arschtritt. So betont der Schwabe Astrid. Ferdinand, der heißt bei uns Viertel, und zu Bertram, da seid der Schwab Bertel. Statt Rosmarie kommt Rosmarie aus seinem Maul, als handelt sich's dabei um ein weiblicher Gaul. Aus Crescentia wird er Zenze und aus Vinzenz logisch er Fenze. Aus dem Lorenz macht er Lenz, Schwaber richtig Maulfaulsens. Au die heilige Dreikönig kommen dran. Jetzt hört er einfach das mal an. Aus dem König Melchior wird auf die Schnelle ganz profan und schlicht a Melle. Aus dem zweiten König Balthasar wird auf Schwäbisch a Baltesgar. Und aus Kaspar, da wird Kasper. Dir Sprach ist wirklich fast a Laster. Doch wenn des gewöhnt bist, von gleu auf, dann fällt dir das erst gar nicht auf. Und ich finde, wir sollten unseren Dialekt schätzen und auch weiterhin gepflegt Schwäbisch schwätzen.
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0: Im Volke der Heereze aus dem Buch Des isch Domglofe vom Autor Helmut Matterm. S Gedicht Do Gottlob. Do Gottlob uf seinem Bauernhof war fleißig, bloß a bissle doof. 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Er sagt sich, das Geschäft war gut für mich. Jetzt kaufe mir ein Souvenir. Im Kaufhaus am Spielwarenstand. Das war für ihn ein Wunderland. Ein Puzzlespiel mit 20 Teil. Nachdem, da glotzt er alleweil. Zuletzt hat er's gekauft, 10 Mark nachblättert. Na, ist er zufrieden heimwärts brettert. Am Stammtisch abends hat er prahlt. Er hat sogar eine Runde zahlt. Mit seinem Traktor, so hat er gemeint, ist er, weil die Sonne so stark hat gescheint, voll in einen Radarfall geflitzt. Der Karle fragt na und hat's blitzt. 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Er trägt sein Puzzlespiel spazieren. Und geht noch stolz durch die Wirtshaustiere. Legt's Puzzle auf der Stammtisch nah. Noch fängt er richtig zu prahlen an. Da guckt alle, das hat geschlaucht. 6 Wochen han ich dazu braucht. 6 Wochen bloß na eBay hell. Das lest kein anderer so schnell. Mein Lieberle, ich bin nicht blöd. Guck, was da auf der Schachtel steht. Es lesen alle Augenpaare. Ab 2 bis maximal 4 Jahre. Vom Helmut Mattern haben sie grad das Gedicht gehört. Der Gottlob, gelesen vom Leo Motz.
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gestehe, ich habe gelogen. Aber nichtsdestotrotz, ich glaube, ihr kennt es alle. Und ihr müsst dann den Gospelchor machen, der antwortet. Are you ready for Gospelchor? Say yeah! Really?

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0: Gitze und die Band.
1: Paul Vincent.

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1: Wedel Stuhlinger.

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0: Das ist ein bisschen wie bei Siegfried und Roy heute Abend, oder?
1: Hey!
0: Ja, mal längst ins Rennsport. Der ein oder andere hat Figurprobleme. 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
1: Dankeschön, Dankeschön. So, jetzt kommt unser ganz, ganz neuer Titel. Den haben wir. Also, da war ich ganz begeistert. Das hat mich zurückerinnert an die 70er, 80er Jahre. Sensorbar, Junge, da! Wir waren verliebt mit dem Fahrrädle. Lagerfeuer. Wisst ihr? Die erste große Liebe ist dabei. Sie legt ihren Kopf auf deine Schulter. Hat er ist schon. Kribble im Bauch, alles, und dann spiele ich Gitarre. Ich habe gerade mal 3 Griffe können, die haben so scheiße gelungen, aber wir waren verliebt und es war die erste große Liebe. Und so heißt auch dieser Titel: Erste große

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1: Grüß Gott, Herr Bauer.
0: So, dann muss ich wieder Müll ausstellen.
1: Ja, ich stelle gerade ein bisschen Müll aus.
0: Wieso guckt sie so grimmig?
1: Na, da hat irgend so ein Dackel wieder der Biomüll ins Altpapier geschmissen.
0: Das ist die neue.

Stuttgart, ihr seid super cool. Danke. Heute ist ein besonderer Tag. Jetzt hocken wir hier alle zusammen, bloß weil einer vor ein paar Jahren mal einen Filmschnipsel lustig auf Schwäbisch nachsynchronisiert hat. Ohne Plan, ohne Nachdenken. Und jetzt guckt mal, was draus wurde. Und da seht ihr mal, wenn ihr eine coole Idee habt, an die ihr selber glaubt, dann müsst ihr einfach machen. Entweder auf ein Wunderwarte, auf Frau Metzger oder auf sonst irgendwas. Wenn ihr was machen wollt, dann fanget jetzt gleich an, dann etwas. Und das Beste ist, wenn ihr echt Spaß dran habt, dann wird auch was draus. Dann müsst ihr später kein Harz Quattro fahren. Ich hab gerade gesagt, dass heute ein besonderer Tag ist, Stuttgart. Und ich sage euch auch warum.

0: 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Herzlich willkommen zu einer weiteren Sendung von Mundartradio unterwegs. Für die heutige Sendung war ich bei Das Duo im Probekeller eingeladen. Das war auch mal eine ganz besondere Erfahrung. Ich habe natürlich wie immer zuerst ein kurzes Interview geführt.
1: Hallo, hallo Peter.
2: Hallo. Hallo.
1: Schön, dass ihr heute bei euch sein darf. Ich freue mich riesig, euch mal kennenzulernen. Das Duo. Wie kommen wir da auf den Namen?
2: Also es ist ja, wenn man genau hinhört, ist Das Duo ja auch eine Anspielung auf das. Könnte auch Das Duo heißen. In unserem Bandlogo sind tatsächlich auch die entsprechende, oh, jetzt muss ich überlegen, glaube 6 Bs. Warte mal, frische Brötchen essen, asse das 5 Bs. Also das ist eigentlich ein Wortspiel da damit, genau.
1: Macht er schon immer Schwäbisch oder wie soll er dazu kommen?
3: Irgendwann einmal bin ich zum Olli gegangen und habe gesagt, eigentlich würde ich gern mal was machen mit schwäbischen Texten auf bekannte Musik. Und dann hat er gemeint, da musst du dich aber hinter ausstellen, weil die Idee habe ich auch schon lange. Und dann sind wir übereingekommen, dass wir gesagt haben, okay, wir müssen das mal probieren.
2: Und dann haben wir uns am sonnigen Tag bei mir auf der Terrasse hinausgesetzt und haben wir mal angefangen, ein Lied umzuschreiben. Das war so ein 80er-Jahre-Titel, da gab es von der Commodores ein Lied, das hieß Night Shift, war in der Hitparade recht erfolgreich. Wir haben es dann in Night Shift umgeschrieben und haben dann 3 Verse später gemerkt, hey, das ist richtig spaßige Angelegenheit und könnte mehr draus machen. Und dann haben wir uns öfter getroffen, die Texte sind mehrwoche, jetzt sind es eigentlich gerade mehr Texte, als man musikalisch verarbeiten könnte.
3: Also ja.
2: Das war dann auch so, wir haben dann einfach mal angefangen, in so Open Stages zu spielen, einfach mal um zu gucken, will das überhaupt jemand hören. Haben eigentlich jedes Mal sehr gute Resonanz vom Publikum gehabt, also die haben sich jetzt zum Teil weggeschmissen über die Texte. Und dann war es auch so, wir haben in Asperg im Glaspalastspiel an der Open Stage gespielt und dann ist es so, die machen einmal im Jahr machen die eine sogenannte Open Stage Gala, das heißt, da holen die nochmal Handverleser, also was der Veranstalter gesagt hat, die haben uns besonders gut gefallen. Laden die nochmal Künstler aus der ganzen Open Stages vom laufenden Jahr ein und da haben sie also gesagt, kommt doch nochmal dazu. Also war im Prinzip nochmal ein Open Stage Auftritt, aber so ein bisschen gepimpt, weißt du? Also die haben da vorher Essen hergestellt, du bist ein bisschen hofiert worden. Also es war einfach die Künstlerseele gestreichelt, es war richtig schön, genau. Und dann nach dieser Open Stage Gala haben sie dann gemeint, ha, jetzt könnt ihr da eigentlich auch mal ein Vollprogramm bei uns spielen. Und dann habe ich gesagt, Peter, jetzt müssen wir irgendwie ran. Und dann haben wir uns mal hingesetzt und so ist dann dieses erste Programm, Crowdfunding, entstanden, mit dem wir jetzt Land auf Land ab unterwegs sind.
1: Ihr kennt euch schon länger, habe ich rausgehört.
3: Ja, ein paar Jahre vorher, eigentlich durch was ganz anderes. Also ich habe irgendwann mal so ein Hobby mit Büchern gehabt und da gab es eine Mode, sage ich mal, die damals unterwegs war, nannte sich Bookcrossing. Das heißt, man hat Bücher irgendwie im Internet registriert und dann irgendwo ausgesetzt. Und dann hat es hoffentlich irgendeiner mitgenommen und woanders hin mitgenommen und gelesen und hat dann seinen Kommentar zum Buch irgendwo im Internet hinterlassen. Und idealerweise konntest du dann irgendwie 6 Monate später sehen, dass das Buch jetzt inzwischen in Hamburg ist und da der 7. Gläser hat inzwischen und so weiter. Und da gab es Stammtische davon auch und da bin ich dann irgendwann mal nach Esslingen zum Stammtisch. Dann war plötzlich der Olli auch da.
2: Richtig. Wir sind irgendwie ins Gespräch gekommen und haben uns gut verstanden. Dann habe ich gesagt, kommst mal zum Vesper vorbei. Also siehst du, Vesper ist eine beliebte Technik. Und dann ist er da angerückt und dann stand er fast den ganzen Abend vor meinem CD-Regal. Also mit einem stoischen Interesse hat er da, und das kenne ich und ja, und die habe ich auch und boah, und kennst du von dem Künstler dieses oder jenes? Und ich dachte, okay, er muss eine gewisse Ahnung haben von dem, was er tut. Und so kam aber dann über Musik ins Gespräch und da kam dann eben auch dieser Einwurf mit der schwäbischen Sache. Und so kommt es zustande. Der Peter kommt ja eher aus der Karaoke-Szene. Ja. Das ist so das, was er früher gemacht hat.
3: Mein Nebensitzer hat irgendwann mal das Funpub mit aufgemacht. Nicht als Besitzer, sondern als Geschäftsführer damals. Und ja, da hat er gesagt, okay, du kommst jetzt mit und du singst. Habe ich gesagt, nichts liegt mir ferner, aber ich mach's halt mal. Und irgendwie hat sich das dann mit der Zeit entwickelt, ja.
1: Spaß halt weg, sozusagen.
3: Ja, immer mehr. Ich muss sagen, ich habe eigentlich von Anfang an die Erfahrung gemacht, dass dann schon relativ bald relativ viele Leute, die wussten, was sie da tun, vor allem an dem Abend dann ins Funpub gegangen sind, wo sonst wenig Publikumsverkehr war. Und dann hattest du sehr schnell Montagabends irgendwie eine Sache zusammen, wo relativ viele Leute sich getroffen haben, die tatsächlich, ich würde mal sagen, insgesamt relativ hochwertig da Musik gemacht haben und gesungen haben. Und das war natürlich schon schön. Da waren viele Leute von der Musikhochschule in Stuttgart dabei, ja, okay, und so weiter. Also das war eine sehr, sehr schöne Sache, die einen auch selber sehr nach vorne gebracht hat, weil da halt auch Leute dabei waren, die dann gesagt haben, du, pass auf, bei dem Lied mehr Power an der Stelle, oder wenn du da nicht aufkommst, dann singst du doch moduliert in der Richtung oder was auch immer.
2: Ach, und das hat funktioniert?
3: Das hat relativ gut funktioniert,
2: ja. Ist interessant. Am Anfang war die Schwierigkeit beim Peter eher, ich glaube, und das hat was mit dieser Karaoke-Geschichte zu tun, dass er relativ genau darauf bestand, dass das Lied, ich sag mal, annähernd 100% so klingt wie das Original auch. Und ich dann immer gesagt habe, du, wir machen hier eine freie Interpretation, wir können das komplett anders machen an der Stelle. Und ich glaube, das war, also ist mittlerweile kein Problem mehr, aber ich glaube, das war so ein Prozess.
3: Mittlerweile fast gegenteilig manchmal.
2: Richtig,
3: also ja. Also mittlerweile bin ich meistens schon,
2: also Peter, eher schon zu mal frei, der zu frei. Also,
3: nee, komm, das war jetzt ganz anders.
2: Und der Vorteil vom Dialekt ist natürlich, du kannst dir die Zeile viel besser zurechtbiegen.
1: Ja.
2: Also im Dialekt kann man Sachen räumen, wo du vorher denkst, was sind eigentlich jetzt einmal. Aber es geht dann doch ganz gut.
3: Ja, und das geht ganz gut. Und dann, ich höre den Dialekt halt auch einfach immer überall. Das ist für mich
2: ja eigentlich zum Glück
3: das Problem. Also wenn du da irgendwie im Radio irgendein Lied hörst und dann denkst im ersten Moment, was hat er jetzt gesungen? Also, und da werden dann natürlich nachher auch dann manchmal Texte draus. Also gut, Night Shift, das war sehr naheliegend.
2: Mir hat es pressiert. Und im Radio lief Fever. 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
1: Kann man überall hin. Also ich bin sehr zufrieden, wie es bisher läuft, und ich bin auch sehr hoffnungsvoll eigentlich, was man da in Zukunft so alles machen kann. Also es gibt schöne Adresse in Baden-Württemberg, Württemberg eher.
2: Ich habe gerade gedacht, die Herde richtig.
1: In Württemberg eher so das.
2: Also wir haben letzte Woche haben wir zum ersten Mal in Nördlingen gespielt, was ja jetzt zumindest innerdeutsches Ausland, genau. Wobei, die waren ja sehr schwäbisch drauf. Und die haben uns eher ermuntert. Also waren noch andere Musiker, die gesagt haben, ja, wir kennen noch eine Comedy-Bühne in Nürnberg, da müsst ihr unbedingt hin. Also vielleicht ziehen sich die Kreise auch ein bisschen weiter. Wir könnten ja auch mal ein Heimspielkonzert am Prenzlauer Berg in Berlin geben. Hätte jetzt auch nichts dagegen. Ja. Aber also grundsätzlich ist es so, es gibt Veranstalter, die uns für Vollkonzerte buchen. Es gibt Leute, die ein Bundesprogramm machen, wo wir dann ein Act unter verschiedene sind. Und was wir auch mal wieder haben, ganz aktuell übrigens, habe ich heute einen Anruf gekriegt, okay. Wir haben ein Engagement für einen runden Geburtstag nächstes Jahr. Also sowas machen wir auch, von wie gesagt, von der Einlage bis zum Vollprogramm. Ich denke, wir werden Crowdfunding sicher nächstes Jahr noch mitlaufen lassen. Wir werden sicher auch weiter auf der ein oder anderen Open Stage spielen, wo man sagen kann, okay, ich kenne die Jungs noch nicht, da kann ich mir sie mal ein bisschen in Ruhe angucken, genau. Mhm. Aber ansonsten, also keine Ahnung, wir sind jetzt keine Überflieger, es wird sicher, also das Gros der Konzerte wird räumlich umgrenzt, sag ich jetzt mal, Württemberg bleiben. Oh. So, das ist, denke ich, insofern absehbar, und insofern wird es für uns weiter ein schönes und erfüllendes und tolles Hobby sein, wo man viel rumkommt, wo man nette Leute sieht. Es ist ja so, früher bin ich immer nach Filderstadt in Alte Mühle gegangen, weil da mein lieblingsirischer Liedermacher auftritt ist, verstehst du? Und dann stehe ich im Frühsommer selber auf der Bühne und sage, okay, ja. Leute, das ist einfach nur ein wahnsinnig geiles Gefühl.
1: Ja. Ja. Und dann spielen wir nächstes Jahr.
2: Richtig.
1: Voll dort.
2: Voll, ja. Und zwar nur zusammen mit einem anderen Künstler, genau, mit dem Thomas Schwarz,
1: genau.
2: Der ist aus dem Filstal, macht Comedy, ziemlich lustige. Wir haben ihn bei einer Open Stage kennengelernt, und die von der Alten Mühle haben gemeint, sie würden gern einen schwäbischen Abend mit uns beide machen. Das heißt, da müssen wir uns dann irgendwann noch hinsetzen und uns überlegen, wie kriegen wir da einen stringenten roten Faden durch.
3: Aber das kommt jetzt gerade immer mehr, gerade diese Mischung, eine Band, die schwäbisch singt und ein tolles Programm macht, und zwischendurch immer mal wieder so ein Comedy-Act.
2: Ich glaube, das ist das, was nichts dagegen. Ja. Ja. Ich weiß noch, wie man die erste Auftritte planen, oder Peter hat dann so zusammengerechnet und hat gesagt, du, das ist aber nur Musik für 30 Minuten. Da habe ich gesagt, du hast ja meine Moderation mitgerechnet. Also das kann bei uns ganz kurze Geschichte sein, das kann aber auch je nachdem, wie das Publikum mitgeht, wenn man da so ein bisschen interagiert. Und das ist auch eigentlich ein Salz in der Suppe, wenn du irgendwas ins Publikum wirfst und du weißt ja nicht, was kommt da zurück und wie greifst du das auf und wie gehst du damit um. Also das ist ja auch noch eine Sache, die richtig Spaß macht.
1: Ich sage jetzt mal, die Grundplanung zwischen den Liedern ist zwar durchaus da, aber sie trifft nie ein. Also von dem her ist das eigentlich immer ganz amüsant, weil man dann immer wieder auf verschiedene Dinge reagiert und zwar weiß, wo man eigentlich hin will, aber der Weg dorthin meistens anders ist.
2: Wir haben zum Beispiel im Laufen der Programme haben uns überlegt, was machst du als Zugabetitel, und haben uns für was komplett Interaktives entschieden. Also wir gehen dann quasi raus und sagen hier, also mit so einer Fokuhila-Perücke, und sagen hier 80er Jahre, neue deutsche Welle, was fallen euch für Titel ein? Und von dem, was an Titel zurückkommt, werden die sozusagen spontan ins Schwäbische transferiert. Und da war ich von vornherein auch nicht, was verbinden die Leute mit NDW.
3: Absolut. Also euch könntet auch kleinere Bühnen zum Beispiel buchen, größere, also alles, was so kommt.
1: Natürlich. Also ja. Ich denke, wir passen überall rein, weil wir haben ja bloß ein Klavier und ein Mikro. Ja. Von dem her können wir auch im kleinsten Räumchen letzten Endes spielen.
2: Also du sitzt ja im Moment in unserem Probekeller, und das, was hier aufgebaut ist, ist schon die große Anlage. Ich kann aber auch, wie gesagt, bei Klavier hat einen Einbau der Lautsprecher, und habe noch eine winzige Box für den Gesang. Das heißt, wir kommen wirklich auf kleinstem Raum aus. Wir haben auch schon vor 20 Leute gespielt. Ja.
3: Dann danke erstmal für den Block.

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1: 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Grüß Gott. Herzlich willkommen zur Schwäbischen Sprechstunde. Unser heutiger Begriff heißt Batsch. Der Batsch ist der schwäbische Handschlag. Besonders zu Kindern sagt man, gib deinem Opa oder Oma früher Ene oder Ana ein Patsch, sag ein Dankeschön und so weiter. Auf Hohenloisch heißt das Kinderhändchen patschelig, sich natürlich eben die rechte Hand mit. Das Wort Patsch hat tatsächlich etwas mit Schlagen zum tun. Man braucht bloß an der Muckerbätscher denken oder an der Bätscher, den Teppichklopfer. Und ein Schlag auf der, will sagen auf den Hintern, wir schwätzen eben nur von Kindern, ist der Hosenpatsch. Weitere Bildungen aus Batsch sind Batschnass. Dazu gehört auch der Ausspruch spattet, also es klappt oder haut hin. Abgegangen ist das Wort Schenkelbatterer. Es ist allenfalls noch enthalten in der Aussage, sich auf die Schenkel hauen vor Vergnügen. Und ich glaube, es ist jetzt so weit hergeholt, wenn ich sage, das bäuerische Schuhplatteln gehört in den Zusammenhang. Der Zusammenhang steckt in der Gemeinsamkeit aller deutschen Dialekte. Ein letztes Bild, wo der Handschlag weniger eine Begrüßung als der Abschluss eines Geschäfts ist. Das ist zum Beispiel bei Versteigerungen oder früher bei den Viehhändlern, wenn die sich in die Hand einschlagen. Also es ist immer die Bewegung, die man da sieht. Und vielleicht gehört auch die Bezeichnung Branke und Bratze daher. Aber kennt und Branke oder Bratze patscherlich.

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1: Grüß Gott, herzlich willkommen zur Schwäbischen Sprechstunde. Unser heutiger Begriff, Kuder Eimer. Ich könnte mir jetzt einfach machen und sagen, Kuder ist der Kehricht, der Unrat jeglicher Art. Und der Kuder Eimer ist das Gefäß für den Kuder. Aber Achtung, Mülltrennung. Da fällt freilich für unter den Tisch der Staub zum Beispiel, die fein zerbröckelte Erde, der Sand, Saat, mit dem die Kinder auf der Gasse oder im Spielkasten spielen, Kutterler, Sadler, mit Sand spielen, sagt man, hat man gesagt, ich weiß. Und zum Aufnahmen von dem Kutter, von dem Kehricht, vom Boden auf vom Tisch, hat man einen Bärse oder eine Schaufel, die Kutterschaufel. Wenn man jetzt am Meer wohnen täte, dann täte man unter Kutter etwas ganz anderes verstauen. Nämlich ein einmastiges, hochseetüchtiges, sehr wendiges Schiff mit mehreren Segeln. Auch Fischkutter. Aber wir leben ja heute am Meer, gerade nur in der Nähe vom Schwäbischen Meer, am Bodensee. Wenn es auch jetzt gleich ist, kannst du davon ausgehen, dass auf so einem Kutter auch Kutter auffällt. Abfall und Dreck aller Art. Und da kannst du noch bloß hoffen, dass die das Zeugs mit den Hering meinetwegen an Land bringen und nicht einfach ins Wasser kajet und die Mülltrennung die Fischland.

0: 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Das heißt nicht Stucki, das heißt
1: Stuttgart.
0: Stuttgart. Ja, Stuttgart hat sie dich.

australischer Soldat, ich bei den Engländern in Deutschland stationiert, meine Tonbandaufnahme verschleppt, geklaut und ein Welthit dann unter einer australischen Kapelle namens Men at Work, was auf Australisch heißt Diebe bei der Arbeit. Ein Welthit namens dann Land Down Under, ja, wo man so bei dem Wort Land ja schon den Backenkrampf kriegt. Ja. Kennt ihr ja inzwischen. Jeder Baden-Württemberger kennt diesen Backenschmerz. Das ursprüngliche Lied hieß aber anders, es hieß Land da unten. Land da unten, damit meine ich Oberschwaben. Es ist eine Geschichte über Oberschwaben und darüber, dass man möglichst die Inzucht dort in beachten muss und vermeiden soll, sich da nein zu mischen. Ja? Ich komme von dem Land da unten, wo Buben wirst und Mädchen krumm sind. Komm her, ich sag's dir. Aber besser gehst.

0: 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Servus.
1: 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Grüß Gott, herzlich willkommen zur Schwäbischen Sprechstunde mit Wilhelm König. Heute geht's um Sonnenwirbler. Ich dass da einer an Sonneneruptionen denkt, geht ja sei auch als Schwab. Es ist aber der Acker- oder Feldsalat, und zwar im Schwäbischen wie auf Alemannisch. Da sind wir uns noch mal wieder einig. Keiner weiß, wie viel Nehmen es insgesamt im Deutschen geht, ein paar Dutzend auf jeden Fall. Beispiele: Mäuseöhrchen in der Eifel, Hunsrück, Saarland, Luxemburg. Vogelsalat im Südtirol, Rapunzel, Thüringen und Sachsen. Nüssli oder Nüssler in der Schweiz. Wingertsalat in der Pfalz und so weiter. Meistens wird ein Salat angehängt wie bei Wingertsalat. Die Deutung ist schwierig. Sonne oder Sonne kann tatsächlich etwas mit Sonne zu tun haben. Mit Wirbler ist Zwirbler gleich Drehen gemeint. Und die Blätter wirken auch gedreht. Jedenfalls ein robustes Baldriangewächs, dem ein paar Minusgrade nichts ausmacht. Kommt auch wild vor, so wie Kresse, ganz daneben in der Bedeutung. Für die vitaminreiche Küche liegt der Warek. Der schreibt: Feldsalat auf Äckern in Weinbergen, Wingertsalat und Gemüsefeldern auftretendes Unkraut, das auch als Salatpflanze angeboten wird. Aua! Wir haben nur ein paar so Ausdrücke. Heiblesalat für Kopfsalat. Mit Heible ist Haupt gemeint, ja, so vornehm sei mir. Übrigens heißt es auch im Bayerischen nicht Salat, sondern Salat.
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Es hatte ein Bauer am Bussen einen Baum mit Zwetschgen und einen mit Nussen. Doch eines Tages, man weiß nicht warum, da sägt der Simpel den Zwetschgenbaum um. Doch er hatte es nicht so recht Hussen, er verwischte den Baum mit den Nussen. Jetzt hat der Bauer vom Bussen bloß noch Zwetschgen und gar keine Nussen. Ja, und sein Weib, oh schrecklicher Jammer, die lässt ihn nun nicht mehr in die Kammer. Jetzt steht der Bauer vom Bussen mit verdätschten Zwetschgen vor Dussen. Und schöne Mädchen gibt es am Bussen, die allerschönste, das ist die Susan. Doch oft hat die Susan vom Bussen, vom Schmusen verbudelte Blusen. Und im Winter liegt Schnee auf den Bussen, wenn dein Ofen aus ist, dann musst du rusen. Dann gehst du am besten nicht mehr nach Dussen. 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

Buffet, Trombierer, Zutreu, Servus, Schwäbische Sprechstunde mit Wilhelm König. Grüß Gott, auf was warten wir im Frühjahr? Auf die Bäume mit ihrer Blütenpracht. Und dann warten wir auf die Ema. Was sind Ema? Ganz einfach, es hat einen Zusammenhang mit Imker. Es sind die Bienen. Ein sehr altes Wort, das aber, wie gesagt, noch in Berufsbezeichnung Imker drin ist. Das kennt nur die Vollmundart. Es ist auch enthalten in Personennamen, in Immo, in Ortsnamen. Im Allgäu gibt es einen Imberg. Da steckt immer das Wort Imme drin. Und das Schwäbische unterscheidet auch kaum Einzahl und Mehrzahl. Die Im ist natürlich das eine Biene, aber eigentlich eine Biene kann allein nichts auffangen. Es sind immer Emer, wenn man auch das Einzelne meint. Und dann die Emer bringet uns durch ihre Befruchtung von Baum zu Baum und Blüte zu Blüte nicht nur Kirsche, sie bringen uns auch der Honig.

0: Was textest du mich eigentlich so zu, Digga? Allgäuer Männer haben sich doch total weiterentwickelt. Die sind jetzt voll hip.
1: Ja, jetzt wo du sagst, hast eigentlich recht. Es ist ja alles viel, viel besser heute.

0: Sag, Bramol, wie kommst denn du heute her?
1: Ja, sag, was passt dran, Mirita?
0: Also, liebe Zeit, wie du angekäset bist.
1: Ganz normal, ich hau einen Schutz auf den Schutz, damit's meinem Schutz nichts tut.
0: Ja, schau, das sehe ich nicht. Aber du hättest genau ein bisschen besseren Fahnen da.
1: Das ist einer von meinen Besten.
0: So. Ja, wie, guck auch nach, der ist ja gewieflet und wie geschlappet.
1: Nein, der ist nicht gewieflet, der ist kunstgestopft. Guck doch einmal an dir an.
0: Ach, kunstgestopft, so sagt man jetzt dazu. Ja, nur also, wenn's um dein Ranzen geht, dann ist er halt kunstgestopft. Für mich ist das gewieflet. Und ich hab meinen Schuh sogar frisch begelt.
1: Ja, begelt. Hättest du noch eine Frage gewesen, bevor du ihn begelt hättest?
2: Ich bin momentan auch juristisch firm. Ne? Ich führe ja auch gerade einen kleinen Prozess, und zwar seit meinem letzten Arztbesuch. Wobei man sagen muss, also das Grundproblem ist eigentlich, dass bei uns im Dorf die medizinische Versorgung ist schon mehr als mangelhaft. Der T8, also der Nachfolger vom T7, ne? Der sagt auch immer, eher kriegst du eine Ratte auf das sinkende Schiff als ein gescheiter Arzt in unser Dorf. Also, wir haben immer noch fast den gleichen Arzt wie bei meiner Geburt. Also der Sohn von dem Arzt, der hat die Praxis übernommen. Und bei dem war ich jetzt neulich, wegen einer Routineuntersuchung. Und er guckt auf meine Krankenkarte und sieht, aha, das ist doch der Bursche, wegen dem sein Vater seinerzeit die 100 Mark ins Hand sitzt hat. Also wenn es um runde Summe geht, hat der Schwabe ja ein generationsübergreifendes Langzeitgedächtnis. Jedenfalls, er macht diesen Routinecheck und das war schon eine sehr, sehr seltsame Untersuchung. Also erst misst er meinen Blutdruck, schaut auf meine Werte und sagt, mein lieber Scholli. Dann guckt er mir ins Ohr rein und sagt, mein lieber Schwan. Und dann guckt er mir in Gosch rein und sagt, mein lieber Gesangverein. Dann fragt er mich, wie alt ich bin. Ich sage, letztes Jahr bin ich 59 Wochen. Sagt er, 59 sei für einen Mann meines Alters völlig in Ordnung. Aber wenn ich nächstes Jahr 75 wäre, dann müsste man was dagegen machen. Als nächstes misst er, wie hoch ich bin und sagt, 1,76 Meter sei für einen Mann meiner Größe völlig normal. Ich soll halt aufpassen, dass es nicht mehr wird. Und zu meinen 85 Kilo hat er gemeint, für jemanden, der so viel wiegt, sei das genau das richtige Gewicht. Und er käme somit zu folgender abschließenden Beurteilung. Bei einem Gewicht meiner Größe könnte ich deutlich älter werden, wenn ich wesentlich jünger wäre. Und ob ich dazu irgendwelche Frage hätte? Ich sage, ja, Herr Doktor, es gibt da eine Frage, gibt's, die mir die ganze Zeit schon durch den Kopf geht. Sag jetzt, Herr Doktor, wisst ihr eigentlich, dass Sie ein Granatendackel sind? Dann kriegt ein roter Kopf und schreit, das verbindet sich er sich, diese Ausdrucksweise in seiner Praxis, wie er wird mich verklagen wegen Beleidigung. Sag ich, Herr Doktor, offensichtlich stehen wir hier vor einem minimalen Missverständnis linguistischer Natur. Also Dackel ist doch im Schwäbischen keine Beleidigung. Auf der breiten Zielscheibe schwäbischer Insultation rangiert der Dackelkrabbel auf dem alleräußersten Ringle. Ja, wenn ich sage, jetzt Sie letzter Bacillus vor dem Friedhof, Sie Bakterie am Stab des Esculap, Sie fleischgewordener Sprechzimmerbronzkachel, dann könnte man von einer Beleidigung sprechen. Jetzt will er mich tatsächlich wegen Beleidigung verklagen, erst recht. Ich war bei einem Anwalt, ich habe mich informiert. Also es verhält sich folgendermaßen. Es ist in Deutschland nicht erlaubt. Also du darfst in Deutschland zu einem Arschloch nicht Arschloch sagen. Das ist der Hammer. Da wirst du vom Gesetzgeber gezwungen, dich sprachlich unpräzise auszudrücken. Aber ein Arschloch ist eben ein Arschloch. Das werde ich auch dem Richter sagen. Da muss ich einen Richter auch mal hinstellen und im Namen des Volkes verkünden, Ihre Klage wird kostenpflichtig abgewiesen, denn die Beweisaufnahme hat zweifelsfrei ergeben, dass Sie eben ein Arschloch sind. Na, da ziehe ich zur Not bis vor das Bundesverfassungsgericht. Wobei natürlich besser als diese Klagerei wäre natürlich eine profunde Gegenbeleidigung. Da gibt es diese schöne Geschichte von Winston Churchill, der ist auf einer Party von einer Dame, beleidigt worden mit den Worten, Mr. Churchill, wenn Sie mein Mann wären, würde ich Ihnen morgens den Kaffee vergiften. Und er hat darauf souverän gekontert, wenn Sie meine Frau wären, würde ich ihn trinken. Das ist aber noch weitergegangen, dann sagt die Dame, Mr. Churchill, ich glaube, Sie sind betrunken. Sagt der Churchill, und Sie sind hässlich. Aber ich bin morgen früh wieder nüchtern. So. Jedenfalls, was diesen Arzt, diesen Umgang mit dem Arzt anbetrifft, habe ich jetzt doch für eine etwas niveauvollere Art der Satisfaktion entschieden, weil es war an dem Abend, war ja auch noch der dicke Dieter anwesend. Der dicke Dieter ist natürlich auch nicht zu übersehen, er wiegt 180 Kilo. Man, woran es liegt, er isst eigentlich ganz normal, so wie mir, mit Messer und Gabel. Gut, bei größeren Portionen mit Kutterschaufel und Kerbisch. Und der Dieter ist jetzt, sagen wir, im weitesten Sinne in der Abfallbewirtschaftung tätig. Am Tag, bevor die Müllabfuhr kommt, zieht er von Haus zu Haus und stellt sich für eine Flasche Bier in die volle Mülltonne rein, als Müllverdichter. Na, der dicke Dieter vergrößert die Aufnahmekapazität einer gängigen Mülltonne um bis zu 70%. Und du kriegst durch ihn halt Sachen in die Tonne rein, die ansonsten nur ganz schwer zu entsorgen sind. Der Kaiser hat neulich zum Beispiel mit dem Dieter zusammen, hat er in einer Nacht- und Nebelaktion zusätzlich zum normalen Hausmüll, hat er noch einen halben Kubikmeter Asbestplatte und 3 Kübel Altöl in die Tonne reingebracht. Ja, da haben sie die Tonne an die Garagewand nachgeschoben und der Dieter ist vom Garagedach bam mit Karacho in die Tonne reingekommen. Ne, der Müll war zum Schluss wie in die Tonne rein betoniert. Die Müllabfuhr am nächsten Tag hat es mit dem Presslufthammer wieder rausmäuseln müssen. Ich wollte eigentlich bei der Gelegenheit wollte ich auch noch einen Guck mit alten Batterien loswerden. Aber war keine Chance. Die Mülltonne, da hast du kein Fitzele, hast du da mehr reingebracht. Der Kaiser hat gesagt, ihr müsst halt doch auf normalem Weg entsorgen. Aber ich habe gesagt, das kommt überhaupt nicht in Frage. Was soll ich da groß umständlich zur nächsten Annahmestelle Tigre, wenn ich doch weiß, dass dieser Dackel von Doktor einen Briefkasten hat.
3: Das glaubst du nicht, was der heutzutage alles passiert, das glaubst du nicht.
4: Ich weiß gar nicht, was ich vermisst habe. Was ist denn schon wieder?
3: Die junge Leute von heutzutage, da kennst du nicht mehr.
4: Du kennst doch gar keine junge Leute.
3: Und wenn ich mitkriege, wie das heutzutage so läuft, bin ich auch ganz froh.
4: Mann, was ist passiert?
3: Ich war dus und hab geschafft.
4: Was hat er gesagt? Hat er echt geschafft gesagt? Hä? Aber ich kann sagen, wenn du schaffen sagst, das Wort irritiert mich bei dir.
3: Du, wenn ich schaffe, sag, dann meine ich auch schaffe.
4: Ja, ich kann mich noch erinnern, wo du letzte Woche geholfen hast, um dir den Sandhaufen wegschaufeln.
3: Ja, das war zum Beispiel auch so ein Saugeschäft, ja.
4: Und wo ich euch zwei mit eurer Schaufel da standen sehe, dann habe ich mir echt überlegt, ob ich beim Herbert jetzt ein Gewehr holen soll.
3: Ich will doch ganz so scheiße an mir, was brauchst du da ein Gewehr?
4: Ich habe mir echt überlegt, ob ich die Schnecke vom Schaufelstiel schießen soll.
3: Kein Stress, hab 2 Stunden frei. Dann bin ich am Bus.

0: Alter, war Gott. Hä?
1: Kann ich gehen? Jetzt sind euch so altmodisch und schwätzen, die jungen Leute.
0: Hey, aber sie ist schon noch weitergegangen.
1: Wie ist es weitergegangen?
0: Dann habe ich zu ihm gesagt, hey, wie du ein paar Backen an, oder wie sieht's aus, hä?
1: Und der läuft jetzt halt bestimmt noch rückwärts und schlottert vor lauter Respekt.
0: Ein schöner Scheißdreck. Weißt du, was der zu mir sagt?
1: Jetzt würde mich zuerst mal interessieren, was du früher zu den Leuten gesagt hast.
0: Ich?
1: Ja, du.
0: Wenn ich früher rausgekommen bin und hätte zum Nachbarn gesagt, ey, Alter, war Gott oder so, dann hätte ich ein paar Guschen noch gekriegt.
1: Und was hast du noch gesagt?
0: Jetzt bin ich angenommen, gegangen aus dem Haus und mein Nachbar Emil war draußen. Da bist du an ihm vorbei und hast gesagt, grüß dich Gott, Emil, bist auch im Garten.
1: Toll.
0: Ja.
1: Ach, das ist wie, wenn wir deine Tante Clara in der Stadt getroffen haben. Dann sagt er, Tante Clara, bist auch in der Stadt.
0: Ja.
1: Hä? Ach, das ist intellektuelles Gespräch gewesen früher. Intellektuell.
0: Ja, Hof, das ist doch wurscht, ob das intellektuell war oder nicht, aber es war höflich.
1: Ja, jetzt kommt, was hat er noch zu dir gesagt?
0: Hey, der hat mich so aufgeregt. Noch. Ich hab den alles gehört und sagt er, ey, Alter, chill mal.
1: Ja, aber sag mal, kennt der die? Hä?
0: Wieso? Was heißt chillen?
1: Ha, chill ist doch deine Paradedisziplin.
0: Was denn?
1: Naheliegen, faulenzen, nix tun. Fiesnuff.
0: Aber etwas an denen ihrem blöden Geschwätz ist mir auch gleich aufgefallen, da hab ich sofort an dich denken müssen. Sofort.
1: Was hat das Mäule von mir geschwätzt?
0: Wo er gesagt hat, voll öde die Tussi, hat bloß rumgelallt.
1: Ha, wo ist der Rotzlöffel? Wenn der mich als Tussi bezeichnet, kriegt der gleich einen am Backen.
0: Das meine ich ja, das war nicht schlimm. Nein, ich meine das Rumlallen.
1: Bitte?
0: Ja. Das ist eine Paradedisziplin. Schwätzen, das geschwätzt ist.
1: Du, gell, ich sag immer ordentliche Sachen. So, immer ja, besondere Sachen
0: im sagen. Im Gegensatz zu dir hat meine Sachen Sinn, wenn ich was sag.
1: Schwachsinn! Ja. Vielleicht Schwachsinn!
0: Apropos Schwachsinn, hast du heute schon Zeitung gelesen?
1: Ja, warum?
0: Hast du gelesen, was die jungen Leute heutzutage ihre Kinder für Namen geben?
1: Ha? Also, Karl, irgendwas in der Zeitung steht, wie die ihre Kinder nennen, weiß ich nicht. Aber ich weiß, die da neu zugezogen sind, die zwei Jungen, die reingeschmeckt, weißt du, die den Piercing haben?
0: Die haben Altmetall im Gesicht.
1: Wie die ihre Kindle heißen, das weiß ich. Aber das heißt nicht Altmetall,
0: doch.
1: Das ist Piercing.
0: Ach komm, hör mal da rauf, ein Ringle in der Nase, ein Ringle in der Zunge, in der Augenbrauen, weiß ich noch was. Das ist mir, hör mal auf.
1: Du, meine Freundin hat mir erzählt, die Mädchen haben die Ringle noch an ganz andere Stelle.
0: Wo? Hä?
1: Jetzt guck halt!
0: Am Kittelschutz!
1: Hoi, weiter Donne! Kann er eingehen?
0: Wo?
1: Was? Am Busennippel!
0: Was? Und am Nippel?
1: Ja! Wieso lachst du jetzt, du Hattu? Hat das dir das gefällt, das glaube ich?
0: Hattu, ich finde das sogar recht geschickt. Ist geschickt.
1: Hast du da geschickt dran?
0: Aber wenn ihr ein paar älter wäre, dann kann man das ganze Geschlamms an der Ringel wieder aufziehen. Ah ja. Spar das Geld für die Push-Ups da oder weiß ich was.
1: Ja, meine Freundin hat mir noch mehr erzählt.
0: Was hat sie noch erzählt?
1: Dass auch die junge Kerle die Ringli an so.
0: Wo?
1: Hast du auch wollen? Weißt du, da kannst du mir helfen und zum Sagen.
0: Hä?
1: Karl Eugen.
0: Wo denn?
1: Karl Eugen am.
0: Hä?
1: Am Schnäpperli.
0: Nein. Oh, hör mal auf. Oh, das tut ja schon weh, wenn ich bloß dran denk. Oh! Ein Heu, ja.
1: Du aber, das hat den gleichen Zweck wie bei den Frauen. Was? Da brauchst du dich der Gefahr des Viagras nicht aussetzen. Da nimmst du auch das Ringli, wenn du es verwischt, ha? Und holst das Kerl wieder ruf.
0: Quatsch. Wie heißt jetzt das Kindle von den Altmedaillen?
1: Ich wett.
0: Was wett?
1: Ich will nichts, das Kindle heißt ich wett.
0: Das ist doch kein Name. Jetzt hör auf, so nennt man vielleicht ein Krummbierensort, aber noch gar nicht. Quatsch.
1: Das Kindle heißt Yvette und das ist Ausländisch.

0: Ich, hey, aber Digga, stell dir mal vor, wenn du und die, wenn wir zwei ein Kindle hättet.
1: Wie sollten wir zwei jetzt auch noch geschwind zum Kindle kommen? Hör mal auf.
0: Ich hab Blick echt bloß der Frage. Klar, kann eigene Kindle kann kaufen, das kann man beim Nachbarn leihen. Das müsste man rein theoretisch.
1: Oh ja, ich weiß sehr gut, wie es geht. Ja.
0: Aber das Know-how kannst du sehr gut zurückhalten. Ja.
1: Ich weiß es noch.
0: Ja, Karl-Eugen, ich weiß es noch. Du magst aber schon, dass die Pause immer größer war. Und mal sagt der Käthe, muss zwischen dem einen und dem anderen Mal so schwitzen. Und ich gesagt, du Rindviech, da liegt ja auch der Sommer dazwischen. Du, aber Karl-Eugen, das wäre doch schon mal wieder schön. So du und ich, so mit nichts ohne. Ah, so pudelnäckelt.
1: Du meinst ich neckig und du ohne Kittelschutz?
0: Ja, man macht ja eh das Licht immer aus.
1: Na ja, gut, dann könnte es klappen.
0: Wie meinst
1: du? Licht aus, Falte weg, dann geht's vielleicht.
0: Aber jetzt komm, wenn du schon so gut drauf bist, dann machst du Licht aus, gang am Schalter oder am
1: Haus. Nix, jetzt bleiben wir bei der Theorie. Wie wäre das jetzt, wenn wir ein Kindle hätten?
0: Hey, überleg mal, was da die Nachbarn denken würden, wenn du und das Kindle im Garten wärst. Und ich würde schreien, komm rauf, ich wett. Hä?
1: Ja, aber du, ihren Gläser, bei diesen Filmstars ist noch viel schlimmer.
0: Wie meinst du?
1: Ja, die geben ihren Kindern jetzt sogar den Namen vom Zeugungsort.
0: Wie, das verstehe ich.
1: Ja, zum Beispiel Paris, Las Vegas, Sachsenhausen.
0: Hey, Kollege, stell dir mal vor, wie es bei uns zwei beim ersten Mal geklappt hat. Hey, das könnt ihr jetzt rücks ins Kächele heißen. Rücksitz kommt zum Essen!
1: Das interessiert doch keinen.
0: Ja, das waren noch Zeiten. Da kannst du anschließend 3 Tage nicht mehr laufen.
1: Ja, das mag ich heute noch. Darum muss ich mich auch ein wenig zurückhalten, nicht?
0: Du, das lag nicht an mir, das lag an dem popeligen Kleinwagen.
1: Ja. Ich weiß nicht, so im Nachhinein betrachtet kriegt der Begriff Hexenschuss eine ganz neue Bedeutung.
0: Was machst du eigentlich heute noch?
1: Was mache ich heute noch? Heute ist Samstag.
0: Ja, ich frag dich, dann sag's mir.
1: Der Erwin kommt noch vorbei.
0: Der Erwin, der Schnarchzapfer, was will denn der?
1: Wir trinken jedes Mal vor dem Heimspiel, da haben wir noch ein Bier und dann gehen wir.
0: Ich weiß gar nicht, was willst du mit dem? Der schwätzt doch nichts.
1: Das ist ja das Schöne, da komme ich auch mal zu Wort.
0: Da will ich mal zuhören, wenn die zwei sich unterhalten, du, da kann nichts Gescheites dabei
1: raus. Das geht dich überhaupt nichts an, das ist Männersache.
0: Jetzt komm, erzähl mir, was schwätzt da?
1: Hä?
0: Komm, ich erzähl's
1: auch. Nach 30 Jahren haben wir ein gleiches Thema, weißt du? Jeder 30 Jahre.
0: Ich erzähl's auch niemand.
1: Das ist genau das, was ich mir nicht vorstellen kann.
0: Du, ich sag's nicht einmal meiner Mutter.
1: Ah, das wäre ja noch schlimmer.
0: Wieso?
1: Deine Mutter schwätzt sogar mit sich selber, wenn sonst keiner da ist.
0: Du, jetzt beleidig meine Mutter, gell? Meine Mutter, die ist eine anständige Frau, die erzählt niemand nichts weiter, gell?
1: Ach, hör mal auf.
0: Jetzt komm, was hat er gesagt?
1: Wer?
0: Ah, der Erwin.
1: Was?
0: Was hat er da erzählt?
1: Du, der war völlig fertig, wo er rumgekommen ist.
0: Wieso?
1: Da hat sich sein Herzenswunsch erfüllt.
0: Ah, typisch, Mann. Ja. Da fühlen sie sich der Herzenswunsch und dann sind sie fertig, die Kerle. Ja?
1: Der war völlig am Boden zerstört, der Kerle.
0: Warum hat er sich ein Auto gekauft und sie ist kaputt?
1: Nein.
0: Hat er sich ein Kiste Bier gekauft und sie ist leer?
1: Nein, das haben wir ja gewähnt.
0: Ja, um Gottes Willen, was noch?
1: Hä? Da hat sich ein Dackel geholt im Tierheim.
0: Kannst du mir mal sagen, warum ein Dackel nochmal einen Dackel braucht?
1: Genau das Gleiche hat sein Weib auch gefragt. Genau das Gleiche.
0: Ja, das wundert mich bei dem nicht. Was hat sie sonst noch gesagt? Ha?
1: Dann hat er gesagt, Lisbeth, jetzt guck doch mal das Tierle an. Hat er gesagt, guck mal, was das Tierle für schöne Eigel hat. Guck doch mal, wir passen doch so richtig schön zusammen.
0: Ja, und was hat Lisbeth noch gemeint?
1: Der Hund kommt aus dem Haus.
0: Das glaube ich gleich. Ja.
1: Und dann ist halt jetzt eine Reihe Weile weitergegangen. Du kennst ja die Lisbeth, nicht?
0: Ja.
1: Am Schluss war sie so nahe, dass sie zu ihm gesagt hat, wenn ich die und der Dackler gut gefällt, mir der Dackler besser.
0: Und dann hat er einen Palte dürfen.
1: Hat er einen Palte dürfen, ja.
0: Dann ruf ich jetzt im Tierheim an.
1: Warum findest du jetzt auch noch einen Hund, oder was?
0: Nein, Karl, ich genau, wenn doch da ein Platz vom Dackel frei war, ist. Na, hätte die doch noch mal Kapazitäten.
1: Du denkst jetzt aber nicht das, was ich denke, dass es du denkst.
0: Das ist ja auch bloß eine theoretische Frage.
1: Sei doch du zufrieden, du tätst mir doch nicht hergeben.
0: Ja, glaubst du, dich weg dahin? Wer will denn? Will eine? Ha? Keiner will dich doch.
1: Ich kennt heute noch jeder Frau den Kopf verdrehen. Heute noch.
0: Ja, das glaube ich schon.
1: Ha, du
0: siehst doch, sitzen doch schon alle da mit dem Kopf nach hinten, weil sie deinen Anblick nicht ertragen können.
1: Ich sag doch eins, früher haben sich mir die Weiber reihenweise an den Hals geschmissen, reihenweise.
0: Das funktioniert heute aber auch nicht mehr.
1: Warum nicht?
0: Sollen wir es mal probieren?
1: Nein.
0: Wenn ich mich dir jetzt an diesen Hals schmeiße, dann prall ich an diesem Ranzen ab, du, dass ich da Hände in der Küche im Superhafen sitze. Glaubst du das?
1: Jetzt langt's.
0: Mein Gott, wir würden auch mal ein Späßle machen dürfen.
1: Oh Gott, wenn wir heutzutage schon so weit sind, dass die Weiber auch schon Späßle machen dürfen, dann hören wir jetzt auf. Gute Nacht.
0: Dankeschön.
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2: Bésame, bésame mucho.
3: Küss mich.
2: Die schwäbische Hausfrau hingegen ruft.
4: Besser nicht, lass nur das Ducho. Musch gar nichts machen, das läuft von der Leuchte so schön.

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0: Ja. Danke schön.
1: Wir müssen was ausprobieren zusammen. Also bei uns ist es so, der Waldi und ich, wir müssen jetzt alle paar Jahre immer mal in Althengstedt spielen. Und das soll er dabei sein. Weißt du, da läuft das ganze Dorf zusammen. Da wirst du den ganzen Abend, Geld kriegst, immer die gleiche Frage stellen. Kennst du mich noch? Du, da musst du vorher Namen einüben. Weißt du, da musst du wirklich. Da, und jetzt habe ich gedacht, weil es jetzt demnächst wieder kommt, jetzt habe ich gedacht, ich schreibe den Althengstädtern ein Heimatgedicht. Und jetzt kann ich das ja nicht einfach dort das erste Mal spielen. Ich würde es jetzt mal ganz schön vorlesen, bevor wir dann zum Ende kommen. Also reagiert bitte so, wie ihr es empfindet. Weil ich würde es gerne in Hengstedt vorlesen in der Halle. Und wenn ihr es jetzt schon blöd findet, dann werden es die wahrscheinlich auch nicht besser finden. Ob Hamburg, Kairo, Kiel, London, Dresden, Sydney, Stuttgart, Rom, Karlsruhe, Lima, Calw, Saigon, Peking, Oslo, Bern, Heilbronn, nix wisst ihr, was ich lieber wett, als mein geliebtes Althengstedt. Gott weiter. 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Wohl 20 Meter überm Kirchturmsockel thront dein geiler Kirchturmgockel und guckt von oben auf die Leiber der herrlich gebauten Hengstedter Weiber. Doch das Schönste und die größten Könner sind immer noch deine Hengstedter Männer. Ich gäb für dich mein Gold und mein Geld, Althengstedt, du meine Perle am Arsch dieser Welt.
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4: Würde ich schon einmal ein wenig zuhause und fragen, wer von euch fährt denn ab und zu mal mit dem Bus?
5: Hä? Ah ja, doch.
4: Nein, ich meine jetzt nicht so in Urlaub oder so, nein, ganz normal mit dem Linienbus oder Stadtbus. Ja? Oder bei uns heißt es ja jetzt neuerdings Rundumbus. Also, falls jemand schon lange nicht mehr oder noch gar nie mit dem Bus gefahren ist, ist ein Fehler. Ist unbedingt ein Fehler. Sollte er mal wieder tun. Ne? Nein, im Bus drin, da triffst du das wahre, pralle Leben. Ja, nein, ehrlich. Ja, da kriegst du einen kostenlosen Einblick in die, beispielsweise in die schwäbische Altersweisheit. Ja, also einen gerontophilosophischen Grundkurs praktisch. Mal aufpassen. So, auch ein Wink.
5: Naja, es muss halt.
4: Aber Herr, kenne ich Sie dazu da?
5: Oh, ich so auch.
4: Oh ja. Bin mir nur alter Gauka.
5: Wenn nur jeder morgens Bett leer wut.
4: Oh. Spital.
6: Sind wir schon am Spital?
5: Spital, ja. Wenn man noch nicht rein muss.
6: Oh, obwohl, derweil hätten wir ja.
5: Also hören Sie mal, Frau Blümtritt, ne? Also diese Schwaben, das sind schon sehr eigenartige Menschen. Ein sehr eigenartiger Menschenschlag, die wissen nicht, was sie wollen. Die wissen nicht, was sie wollen. Ne, die, meine Nachbarin, die Frau Hägele, kennen Sie doch die Frau Hägele, wissen Sie, was die neulich zu mir rüber sagt über Maschendrahtzaun? Wissen Sie, was die zu mir sagt? Nun tun Sie mal schnell langsam. Sag die zu mir, nun tun sie mal schnell, langsam. Also diese Schwaben, die wissen nicht, was sie wollen. Das ist ganz überdeutlich, Herr Schmidtke. Der, was unser Nachbar ist, nicht, der hatte sich neulich auf die Terrasse gesetzt und sich ein Bierchen eingegossen. Da ruft die Göttin, seine Göttin hat ihn gerufen. Da sagt er zu ihr, nun schrei du ruhig. Ich trinke jetzt erst mein Bier voll leer. Ja, ne? Ich meine, wir Schwaben, wir kennen das halt. Ruhig schreien. Und das Bier voll leer trinken. Ne? Das ist die schwäbische Dialektik. Der Hegel hat seine wahre Freude dran. Seine wahre Freude. Die zwei Herrschaften aus dem großen Vaterland mit ihren Einkaufstaschen haben im Übrigen standen müssen, weil hinter mir sind zwei junge Herren gesessen. Also die haben es auch nicht ganz leicht gehabt.
7: Ey Mann, ey, weißt du, ey. Schul, ey, echt. Schul, hä? Weißt du, ich bin auf schulmäßig sowas von Ankin, hä? Weißt du, ich hab auch irgendwie schulmäßig null Vibrations. Echt, ey. Null. Du Ober null, sowas von.
6: Sei mal du bloß ruhig mit der Schule, du. Das ist sowas von Stress, ey. Sowas von Stress, du. Das nervt mich doch von morgens bis abends. Jede Stunde kommt da brei und schwallt die voll und textet die zu. Sowas von ätzend, du. Weißt du, ich blick's auch auf keinem Auge.
7: Weißt du, ja? Weißt du, das ätzt doch sowas von.
5: Ich muss an dieser Stelle abbrechen, weil der Bus war am Frauendorf oben und ich und müssen aussteigen. Ja, die zwei junge Herren sind noch weitergefahren. Voraussichtlich bis zum Gymnasium. Ja.
8: Sie, aber ich habe am Aussteigen noch denkt ehrlich. Ich bin so froh, dass ich nicht mehr in die Schule muss.

Ein weiteres Kunstler habe ich gemacht, da ging es darum, dass man ja Schwaber auf der ganzen Welt trifft, auch neues Kunstler, dass man Schwaber auf der ganzen Welt trifft, sei es in China, sei es in Japan, Amerika, überall sind Schwaber. Und mir ist das passiert, ich habe auch eine Tournee gemacht, ich habe es ja vorher erzählt, Sindelfingen, Böblingen, Esslingen. Und eine der Stationen war Shanghai. Glauben Sie es oder glauben Sie es nicht? Die Shanghaier haben mich engagiert und ich komme dann nach Shanghai und hocke in so einer Teestube und auf einmal höre ich vertraute Töne und folgendes Gutzle entsteht.

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1: Kommt Witz, die sind vielleicht ein bisschen bekannter, weil es wahrscheinlich schon mal braucht haben, aber bitte fair sei und die Pointe Nostrompete, bevor ich fertig bin. Es gibt ja immer so Kadetten, wo dann wenigstens am Tisch verkündet, dass sie den ja seit Kindergarten kennen. Bitte, Ede. Also, drei Lehrer. Ein Realschullehrer, ein Gymnasiallehrer und ein Hilfsschullehrer. Ich weiß, es ist inzwischen Sonderschullehrer, aber ich sage viel lieber Hilfsschullehrer. Also die drei, die saufen wie die Bürstenbinder. Jetzt geht das Bier raus, jetzt sind sie halt Knobler. Der Will kauft Bier. Der Realschullehrer verliert, fährt in den Tankstil, kauft einen Kasten Bier, stellt ihn ins Auto, fährt raus, stopp, Polizeikontrolle, er muss blasen. Führerschein weg, Auto weg, Kasten Bier weg. Er kommt zu Fuß nach einer Dreiviertelstunde zu den Kumpels heim. Sagt der Jungs, das sei schief gelaufen, gell? Da steht der Gymnasiallehrer auf, sagt, muss man mit Intellekt lösen. Mach ich das. Der braucht genauso lange wie sein Vorgänger, kommt rein, hängt der Kopf und sagt, heißes Bier im Auto gefahren, Tankstelle raus, steht der Putzelei, jetzt habe ich blasen müssen, gell? Ist der Führerschein weg, Auto weg, unser Kasten Bier ist auch weg. Dann steht der Hilfsschullehrer auf und sagt, mach halt ich. 10 Minuten später ist er da, holt einen Kasten Bier aus dem Auto, holt einen zweiten, holt einen dritten, stellt die aufeinander und sagt, das sind eure zwei auch. Sage die, ja, sauber, bist du nicht in die Putzeleikontrolle hineinkommen an der Tankstelle? Sagt er, selbstverständlich, natürlich, aber kennt doch meine Buben alle nur mit Vornamen. Nein, ich wüsste, dass ihnen der gefällt.
2: Ich bin's nochmal Lena. Jetzt komme ich doch zu Wort. Weißt, mein Mann, es ist grad raus. Weißt, der regt mich auf. Neulich hau ich zu der Nachbarin gesagt, du, mein Alter, der regt mich auf. Da hat mein Nachbarin zu mir gesagt, ja, Lena, dann lass dich doch scheiden. Dann hab ich gesagt, was? Ich mich scheiden lassen? Gar nie. Jetzt hau ich über 50 Jahre ausgehalten. Und jetzt soll der noch ein paar schöne Jahre haben. Ruhe, jetzt kommt er schon, ich muss gehen.
3: Also so einen Peppschwätzer, glaubst du? Ich erzähl doch von dir die Sache auch wieder. Aber gut, lass mich, von letzter Woche weißt du noch, wie es gegangen ist. Letzte Woche am Mittwoch war's. Du, da hau ich bei unserem Doktor angerufen und hau gesagt, Sie, Herr Doktor, bis in 10 Minuten kommt meine Frau mit unserer Katz vorbei. Dann sie bitte einschläfern. Du, noch seit der Doktor, ja, fänd das Viech wieder alle heim.
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5: Herzlich willkommen zum weiteren Beitrag von Mundart Radio stellt vor. Heute möchte ich den Bernd Kohlheb vorstellen, alias Herr Hämmerli. Der Herr Hämmerli hat ja auf dem Kulturhof Erpfenhausen kennengelernt bei der Veranstaltung Hämmerli TV. Dazu hat mir der Benny Jäger von den Stumpfes eingeladen. Vielen Dank nochmal dafür. Zuerst hat der Bernd Kohlheb gefragt, wie und wann er sein Talent entdeckt hat.
6: Ja, das ursprüngliche Talent auf den Familienfesten. Ich war ein gefürchteter Neuschöpfer und Dichter auf den Familienfesten. Und zwar ab da, wo ich 5 war. Da war es wahrscheinlich nur süß. Und dann bin ich in der Theater AG. Und dann bei der Abitursfeier hat mich dann ein späterer Kollege angesprochen, ob ich nicht mit ihm Ensemble mache. Da haben wir lang rumprobiert. Und da entstand das Klangkabarett Vis-à-vis. Das war damals in den späten 80ern echt populär. Da sind wir also in ganz Deutschland und eigentlich in ganz Europa umeinander kommen mit Schwäbisch, war aber viel Pantomime mit dabei. Und ich glaube, letzten Endes bin ich da hängen geblieben, weil wenn man den Beruf macht, dann kann man ja ganz viel machen. Man kann singen, man kann schreiben, Bücher verfassen, Gedichte machen, Kinderbücher schreiben. Das ist ja dann ein sehr umfangreicher Beruf, der mich froh macht und ausfüllt.
7: Und dann haben Sie irgendwann auch gemerkt, dass Sie den Elvis ganz toll nachmachen können.
6: Elvis, zu dem habe ich ein gespaltenes Verhältnis, weil bei mir daheim die Schallplatte vom Elvis war bei Gus Backus drin, so dass ich die eigentlich immer verwechselt habe. Ich habe auch lange gedacht, dass Elvis, das war, glaube ich, kein schwäbisches Lied, aber das Lied, da sprach der alte Häuptling der Indianer gesungen hätte. Und das hat er aber nicht gesungen, sondern muss ich denn. Und meine Mutter war ein Elvis-Fan, mein Vater gar nicht. Und meine gute alte Freundin Irmgard, die auch bei mir das Management macht seit vielen Jahren, die hat gesagt, mach doch mal was mit Elvis. Mach doch mal irgendwas mit Elvis, das könnte passen. Und das hat mich dann schon gleich interessiert, weil der Unterschied ja nicht größer sein könnte schwäbische Herr Hämmerle und der Memphis Elvis oder der Tennessee Elvis, das ist so weit auseinander, das könnte schon wieder spannend sein. Und so war es dann. Und dann bin ich irgendwie am Elvis auch hängen geblieben und singe also heute noch übersetzte Lieder. Und habe jetzt demnächst vor, mit dem Nils Straßburg ein Programm auf die Bühne zu stellen. Das haben wir schon ein paar Mal gemacht. Elvis trifft Elvis. Er als echter Elvis und ich als schwäbisches Pendant. So hat mich das nicht losgelassen, der Elvis. Jetzt in der Vorstellung heute bei Hermele TV, das singe ich keine Elvis-Lieder, das sind alles andere Lieder.
7: Und Schwäbisch war für Sie immer klar, dass Sie
6: da in der Sprache... Nein, war nicht klar. Denn mit dem Kollegen, der mich damals bei der Abitursfeier angesprochen hat, den kannte ich damals nicht, der hat da in dem Haus gewohnt, da wollten wir eigentlich Warten auf Godot machen und er konnte einfach ums Verrecken kein Hochdeutsch. Und dann hat er gesagt, ja gut, also ich kann kein Hochdeutsch, dann musst du Schwäbisch machen. Und bei uns zu Hause wurde damals nicht Schwäbisch gesprochen. Ich kannte das von der Gast, das war also für mich die erste Fremdsprache. Und dann hat sich das aber so weiterentwickelt, dass ich auch am Schwäbischen irgendwie hängen geblieben bin. Ich mache ja auch noch andere Sachen. Ich mache auch den Faust, da ist nur der Herrgott ist der Schwabe. Ich spiele ja auch Schillers Räuber, da ist nur der Ratzmann, der Räuber aus dem Remstal ist ein Schwabe. Aber bei Hämmerle ist es natürlich ein... Ja, klar, das ist natürlich original schwäbisch.
7: Gerade speziell Hämmerle TV, das, was wir heute Abend sehen, wie können Sie das beschreiben?
6: Es geht darum, dass der Herr Hämmerle Anschluss an die moderne Welt finden möchte. Das heißt, er hat das Smartwatch, der ist in Chatrooms, der hat einen eigenen Vlog, also ein Videokanal, wo er Haushaltstipps macht. Also er versucht da wirklich mit aller Gewalt Anschluss an die neue moderne Zeit zu finden oder zu behalten, hat einen Staubsaugerroboter. Aber eigentlich geht's ihm wie uns allen, so richtig mitkommen tun wir ja gar nicht. Das ist ja nicht ganz das, was uns geprägt hat, sondern es ist ja nur was man an uns nahtragen hat, was man jetzt halt auch noch machen. Also hat er iPad, hat da komische Apps drauf, erzählt von seinen PIN-Nummern, von seinen IP-Adressen, von seinen WLAN-Passworten. Hat auch Familienzuwachs bekommen, weil ein entfernter Verwandter, ein Junger, der Justin, der ein Star auf YouTube ist, also ein Star auf YouTube, musste aber raus, weil er irgendwelche Sachen da hat, und der muss jetzt ein bisschen verschwinden. Und da lernt er jetzt auch ganz viel über den. Der ist Veganer, das ist der Herr Hämmerle nicht. Und darum geht es. Neue Welt, Vernetzung. Und wie eigentlich doch mir, normale Leute, mit diesem Internet, mit dieser Welle, mit dieser Riesenwelle, mit diesem Tsunami gar nicht so zurechtkommen.
7: Sie sind auch immer wieder mal mit dem SWR unterwegs. Das ist ja im SWR-Orchester. Das ist ja auch was ganz Besonderes.
6: Ja, SWR-Big Band ist was ganz Besonderes. Genau. Das hat man einfach, das ist ja nicht so oft im Jahr. Das ist vielleicht 5 bis 10 Mal. Und gerade nächste Woche sind wir in Schorndorf, Uingen und in Leonberg. Das ist was ganz Besonderes, ja. Also das ist für mich auch der Gipfel, also musikalisch ist der Gipfel. Mhm. Und da muss ich aber immer gucken, dass ich damit dabei bin. Also das sind natürlich alles sensationell gute Musiker. Und ich bin ja bloß ein schwäbischer Sänger. Dass das alles so passt, das ist aber jedes Mal ein großes Erlebnis. Da freue ich mich schon sehr drauf, auch auf meine Kollegin, die von mir geschätzte Fola Dada, die Stuttgarterin, die eigentlich aus Korntal ist, die eine tolle Soul-Sängerin ist, eine tolle Swing-Sängerin, mit der ich dann auch ein paar Duette habe.
7: Mhm. Aber dann auch in Schwäbisch? Oder
6: ja. Ja, freilich.
7: Das wusste ich jetzt gar nicht.
6: Ja, die sang ja bisher nur Englisch. Und ich glaube, ich darf mir auf die Fahne schreiben, dass ich hier eröffnet habe, dass man auch auf Schwäbisch schön singen kann. Und da gibt es einen Ella Fitzgerald-Titel, Tisket, Tasket. Und sie singt dann, ich wüsste gern und weiß nicht, ob ich nicht gerne ein Eis hätte. Mhm. Und das ist einer der Titel. Oder Brick House. Heißt man, sie hat die Tricks raus. So gibt's echt schöne Duette mit dir. Mhm. Freue ich mich drauf.
7: Und Sie machen halt die Texte dann selber? Und
6: ja, die mache ich selber. Die schwäbischen Texte, die mach alle ich. Mit dem Klaus-Peter Schöpfer, dem Leiter von der Big Band, zusammen. Der guckt da auch nicht mal drüber und sagt, machen wir ein bisschen doof, vielleicht ein bisschen mehr so. Mhm. Das ist auch eine sehr, sehr erfreuliche, gedeihliche, schöne Zusammenarbeit.
7: Das heißt, sie sind wahnsinnig vielfältig, wenn man das ganze Programm so mal in der Breite sieht. Das ist doch toll.
6: Also alles, was ich auf der Bühne mache, ist, glaube ich, vielfältig. Alles, was ich im Leben mache, Also der Benny vom Kulturhof gerade hat gesagt, er hätte jetzt heute 6 Meter breite Straße irgendwie zurechtgerüttelt. Das kann ich nicht. Ich kann auch keine Mauer aufziehen. Das kann ich nicht.
7: Der Benny ist sowieso ein Unikat. Das kann ich jetzt wirklich. Ich habe ihn eigentlich ja erst vor kurzem kennengelernt. Ja. Gell? Aber wie gesagt, sofort eingeladen, hat gesagt, Mensch, da kann ich den Mann Kohl haben und schwätzt doch mal mit dem. Das ist doch bestimmt auch spannend.
6: Ja, ja, schön.
7: Also schön, dass ich heute Abend da sein darf. Ich bin gespannt auf das Programm heute Abend und freue mich drauf. Gell?
6: Prima.
7: Vielen Dank für das Interview.
5: Und jetzt hören wir noch einen Ausschnitt aus Hämmerle TV.
0: Ja, Aline, du bist ein junges Mädel im Grunde genommen und ich wollte mal fragen, was ist deine Lieblingssendung heutzutage? Was ist das für eine Lieblingssendung? Was ist das mit den Zombies oder vielleicht das mit den Games of Thrones oder und was ist deine Lieblingssendung? Ich kenn's, aber viele kennen es gar nicht. Sieglinde, kennst du Grissele mit dem Mim? Du kennst es, Grissele mit dem Mim. Was hätte ich jetzt nicht denken? Und was gefällt dir bei Grissele mit dem Mim? Was gefällt dir da besonders? Die Ärzte, das ist der Knaller, die Frauen fahren auf Ärzte ab. Also, das ist unglaublich. Auch früher, also diese Soaps, da gab es ja Soaps, so Soaps. Diese Soaps auch immer mit Ärzten. Also, weil so ein Arzt, der vermittelt einfach irgendwas Besonderes. Es gibt heute also auch bei, wie ist Grissel, gibt es also auch scheint Ärzte, hat es früher aber auch schon gegeben, bei den Soaps früher. Also, du weißt, was ein Soap ist? Soaps? Ganz genau, das ist eine Art Flädelsuppe. Der hat heute noch keinen Fernseher. Soap ist im Grunde genommen, das ist etwas, wo alles passieren kann. Alles passieren kann. Also wie kann man das erklären? Soap ist im Grunde genommen so. Am Anfang fährt also ein Arzt immer Cabrio Serpentinen auf. Und das ist also so Musik, so ein bisschen und so. Und er hat so lange Haare, also hinter sind sie schon grau und vorne aber auch. Aber er hat so trotzdem lang und hat den Ohrring da. Das ist also ein ganz verrückter Arzt. Und hier hat er so Schilder drauf, da steht auf, Professor Dr. Willers, der Leiter vom Kreiskrankenhaus. Das ist also, er fährt mit seinem Auto da hoch, so ein Cabrio, kann BMW sein, kann aber ein Mitsubishi sein, ist eigentlich scheißegal. Es kommt darauf an, dass man die Haare so ein bisschen im Wind wehen sieht und wie er dann so rumfährt. Und dann, er wohnt auf dem Berg, in einem Bungalow, da wohnt seine Frau, die hat so blonde Haare, weißt, so ein Pasaschnitt, also ein Pasa, sieht gut aus, hat so ein kariertes Röckle an. Und bei der Begrüßung macht die immer ein Bein hoch, weil sie ja nie genau weiß, das ist ein Profi, weil sie nicht genau weiß, wie der Ausschnitt vom Bild ist. Und dann sieht sie auf jeden Fall, dass sie schlanke Füße hat, also ein Bein tut sich mal hoch. Und wenn sie ihn umarmt, dann kann der Zuschauer sagen, ja, wenn die ein Bein hat, wo so ein bisschen schlank ist, ist das andere vielleicht genauso schlank. Also, das sind ja die Sachen, die den Zuschauer auch berühren. Und der fährt also am Anfang hoch mit seinem, kann auch ein Porsche sein. Scheißegal, es kann auch ein Porsche sein. Oder es kann sogar ein Ding sein, ein Dings da oder ein anderer. Der fährt auf jeden Fall hoch mit seinem blonden Haar und dann mit seinem Kreiskrankenhaus. Und der begrüßt seine Frau, die ist so blonde mit so einem karierten Haar, die immer mit so einem karierten Rock immer so. Und umarmt ihn, aber sie guckt immer so ein bisschen weg, wenn sie umarmt. Die küsst ihn nicht richtig, weil sie ein dunkles Geheimnis hat. Und zwar hat sie ein Verhältnis mit einem Assistenzarzt. Sie will es aber nicht sagen, weil die Assistenzarzt ist im Grunde bei ihm angestellt, da will sie ein riesen Ärger, aber sie traut auch ihrem Mann nicht mehr. Sie liebt ihn, aber sie mag ihn nicht so. Weißt? Und jetzt wohnt nebendran eine Frau in so einem Spitzgiebelhaus, da wohnt so eine Frau im Spitzgiebelhaus, das ist die Nachbarin, die hat einen großen Garten, den hat sie auch teilt, weil sonst hätte die den Bungalow gar nicht bauen können, aber der Garten war dann zu groß, weil sie hat einen Mann, der ist Kapitän zur See, der ist vermutlich vor Kaporn versoffen, weil das sieht man in so einem großen Foto und da ist so ein Trauerflor. Ich nehm an, dass der irgendwann wieder auftaucht, aber jetzt ist er halt gerade noch hin. Und muss ja auch erst mal heimkommen. Und die hat den Schlüssel für den Briefkasten von dem Mann, weißt du, dem Blonden, der am Anfang hochfahren ist, der aber blondiert ist, also eigentlich hat er graue Haare, mit der Frau, mit den karierten Haaren. Und die hat den Schlüssel für den Briefkasten. Und weil sie, wenn die im Urlaub sind, weil hier noch ein anderes Auto, ein SUV haben sie, da fahren sie, weißt du, in Lombardei und so weiter, ganz Pisa, was weiß ich, fahren sie noch, also die Blonde, weißt du, und der andere, dem auf die Haare, dem Auto hochfahren. Und da macht sie den Briefkasten auf und tut einfach Push raus, damit kein Einbrecher kommt und so weiter. Und den Schlüssel hat sie aber noch. Und jetzt ist so, dass sie immer noch, wenn die gerade mal da sind, weil die Blonde macht auch noch ein bisschen Yoga, macht sie auch. Und weil die hat sie nichts anderes gelernt, da macht sie halt Yoga. Und der Professor, da muss sie halt auch nicht schaffen. Da macht sie immer noch Ding auf und guckt, ob da immer was ist. Und dann findet sie einen Erpresserbrief. Das ist ein Erpresserbrief, steht drauf. Dies ist ein Erpresserbrief, also hätte sie es ja gar nicht gewusst. Rechnung hätte sie gar nicht aufgemacht. Und dann liest sie durch. Und zwar steht da drin, dass die Oberschwester den Professor, der am Anfang hochgefahren ist, weißt du, mit der langen Haare, der so mit so Bischi, kann aber auch ein Audi sein. Voll ist ein Audi. Nee, man ist ein Audi. Klar, ist ein Audi. Der ist mal hochgefahren. dass der ein Verhältnis hat mit der Oberschwester. Die hat extreme Oberweite, das darf ich eigentlich nicht sagen, aber man kann sich so halt besser merken, weil Oberschwester, Oberweite, das passt halt gar nicht zusammen. Und sie sagt, er soll zu seiner Liebe zu ihr stehen, sonst verlässt er sie, verlässt sie ihn und dann fliegt alles auf und sie ruft dann bei der Frau an, also die vom Spitzgiebelhaus, die also verstolpert aber über ein Kabel und liegt dann auf einmal da und dann kann sich nicht mehr bewegen, aber das Telefon fällt runter, kann sie gerade noch so telefonieren, hallo, und dann kann sie also im Krankenhaus anrufen und sagt, sie wäre gerade gestürzt und dann wird sie also vom Krankenwagen in das Kreiskrankenhaus, wo der Professor am Anfang hochfahrend mit seinem Audi oder es kann auch anders Audi sein, es kommt wirklich drauf an, ein Peugeot, das ist doch scheißegal, es ist vielleicht jedes Mal anders, er fährt halt da hoch, der hat da Geld, der kann sich jedes Mal ein anderes Auto kaufen. Ich meine, der hat erst mal, ist ja Professor, weißt du, für Medizin, dann hat er gut gehende Soap, der hat ja einen Haufen Geld, ist doch klar. Und dann wird er dann abgebracht und dann sagt sie, also im Traum, also sagt sie, weil die Frau sie in ihm braucht, dass er ein Verhältnis hat und jetzt weiß die Blonde, weißt du, die am Anfang so die mit der Karriere auch, die verheiratet mit dem in Lombardei, wo er Verhältnis hat, weißt du, mit dem anderen, wo hochfahren und weiß sie, also die Blonde, weiß sie, dass er ein Verhältnis hat, weil die es quasi also verraten hat, also. Und jetzt ruft sie bei ihrem Mann an, der ist gerade unterwegs mit dem Auto, es ist ein anderer, kann es nicht. Kann auch ein Jeep sein, nimm mal einfach ein Jeep, das ist ein scheiß Jeep. Fährt und sagt, du weißt, ich weiß, was ein Verhältnis ist und das ist der Knaller. Und dann fährt auch er auf den Baum drauf, weißt du, und dann ein Riesenärger. Und er wird dann ins eigene Krankenhaus gekommen, das Krankenbett, dann liegt er so da. Und dann hat er das ganze Kupfische verbunden, weißt du, und so. Und neben dran ist die Nachbarin, weißt du, und die schwätzt die ganze Zeit, sagt, sie weiß, Verhältnis und so weiter. Und so, der Taschenmesser, der Oberschwätzer drin. Und dann macht sie, bitte, bitte, bitte, bitte, bitte, bitte, bitte, bitte, bitte. Und dann macht der Opa, macht er auf, der Professor, und guckt so, ob er noch lebt, weil der hat es ja studiert, der weiß ganz genau, wenn er sieht, den Apparat, wenn der einen bestimmten Ausschlag macht, also die Amplitude hinaussteckt, dann weiß er, da ist er, hey, da kann er gar nichts mehr machen. Und er lebt aber nicht mehr, und jetzt kommt die Oberschwester rein und sagt, hast du deine Frau endlich gesagt? Und sie weiß nicht, dass die Blonde, weißt du, am Anfang mit dem Karriereau, die mit dem Heiraten, mit dem Parteifeld, mit dem Yoga verschossen, dass die mit der einen Besuch gerade gemacht hat, und die hört es quasi, da kommt sie rein, du hast mich betrogen, du hast mich mit der betrogen, und er sagt, er weiß es jetzt nicht mehr genau, weil er den Unfall gehabt hat. Also er hat sich an alles, kann er sich nicht mehr erinnern. Und das ist ein guter Trick bei Männern. Also in dem Fall, wenn irgendwas rauskommt, einfach gegen den Baum fahren und dann sagen, man kann sich nichts erinnern. Das so sehe ich das jedenfalls. Und in dem Augenblick geht die Tür auf und dann ist ein Bufti da. Also ein junges Mädchen, und die, das ist eigentlich aus Gierstetten, hat aber einen hebräischen Namen, und die kommt da rein. Und die ist da in dem Kreiskrankenhaus, weil sie, die Tochter ist wahrscheinlich von ihm, weil er auf Mallorca mal Assistenzarzt war und da mit einer Blonde was geht hat, das war auch andere Blonde, also, und er hat auch die Blonde mit der Karriere, mit dem er so macht, nur gerade, weil sie der andere so ähnlich war, weißt? Und jetzt sehen die sich brutal ähnlich, also man sieht es gerade im Gesicht noch und so weiter, und dann kam raus, hör mal auf, ich hab die mit Schwester mit Winde drin. Ich brauche noch eine Viertelstunde. Also, und dann kommt der rein. Und dann kommt da raus, dass er nicht mit der Oberschwester ein Verhältnis gehabt hat, sondern auch mit der. Und da kommt also nochmal eine rein und sagt, das ist die Dings, die so Bürotipps, und kommt da rein, wie der hat ein Verhältnis gehabt und sagt, ja, kommt jetzt alles raus gerade. Und in diesem Augenblick kommt der Assistenzarzt rein. Da, nein. Da wird die ganz bleich, weißt du, die Blonde, weißt du. Mit dem karierten Rock, wenn man den Fuß vom Arm, wo Yoga macht und mit dem SUV macht, mit dem Lombardei in der Pisa, weil das ist schon. Und die Oberschwester wird auch ganz bleich, weil mit dem hat sie auch Verhältnis gehabt. Und die Aline, weißt du, aus Gerstedt mit dem hebräischen Namen, die eigentlich auf Mallorca auf Welt kommt, hat auch Verhältnis mit dem Kind. Und sogar der Professor, wo der Kläger ist, weißt du, auch der hat ein Verhältnis gehabt, weil der schon mal gegen den Baum fahren und hat nicht mehr gewusst, was er machen soll. Und da kommt der Assistenzarzt rein und sagt, ich glaube, ich habe AIDS. So is soap. Go soap. Go soap.

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1: Herzlich willkommen zur weiteren Sendung von Mundart Radio stellt vor. Für die heutige Sendung bin ich mal wieder in Neufe im Zehntkeller zu Gast. Wie jedes Jahr präsentiert der Link Michel da im Dezember sein neues Programm. Und diesmal ist eine ganz besondere Premiere: 30 Jahre Link Michel. Bevor es losgegangen ist, habe ich ein kurzes Interview mit dem Link Michel geführt.
2: Hallo, Link Michel, 30 Jahre Link Michel, das ist der absolute Hammer. Das sollte man sich mal überlegen, das ist ein halbes Leben.
3: Ja, ich grüße dich.
2: Seit einem halben Leben machst du da wirklich?
3: Ja, ich glaube, das ist jetzt die 30. Premiere, die ich das Jahr gemacht habe, wenn man Corona abzieht. Aber das lassen wir jetzt mal. Ja. Also 30 Jahre tatsächlich auf der Bühne und kein bisschen müde. Also ich mache es auch gerne nochmal 50.
2: Okay, ich wünsche dir so auf alle Fälle. Wie hat denn das alles angefangen?
3: Ja gut, wie hat das angefangen? Irgendwann hat mich meine damalige Frau gefragt, wie Frauen halt so sind. Hat sie bestimmt, also entweder studierst du jetzt richtig oder machst du jetzt richtig Comedy. Und da ich Comedy, also das ist jetzt das Einzigste, was ich eigentlich, ich kann ja sonst nichts. Und dann habe ich gedacht, naja, okay, na, probieren wir halt das.
2: Gut, aber auch jemand, wo ein Comedian ist, ist ja nicht einfach vom Himmel gefallen. Hast du da in der Schule schon angefangen? Oder das muss ja schon.
3: Nein, ich war der liebste Schüler von allen.
2: Echt?
3: Nein, man merkt dann schon irgendwann, dass man vielleicht ein Talent hat. Und ich glaube auch, dass alle Leute, die auf der Bühne stehen, das ist auch Eitelkeit. Auch Aufmerksamkeitsdefizit, die brauchen alle und ich auch. Und wenn du das einmal gemacht hast, dann willst du auch nicht mehr missen. Also so ist es halt.
2: Ja, ich glaube, das muss schon was Besonderes sein auf der Bühne, wenn dann alle auch dann am Schluss applaudieren und Standing Ovations und so. Ich glaube, das ist schon was. Man merkt es ja auch, ein ganz großer Künstler, die Stadien voll macht. Gell?
3: Ja.
2: Ohne können sie echt nicht mehr leben, so wie du das
3: ja,
2: sagst.
3: Aber ja, aber ganz besonders ist natürlich, wenn sie nicht applaudieren. Das ist dann
2: das
3: auch was
2: ist dann ganz
3: ja, aber passiert relativ selten.
2: Gott sei Dank. Ja, klar. Ja, und die ganze Idee, ich meine, das ist ja ein Feuerwerk der Idee, was du da immer bringst.
3: Ja, aber das ist ja, das wird ja oft gefragt, aber das ist ja, eigentlich geht es nur darum, der Alltag, unser Alltag ist so skurril, bloß wir kriegen es halt nicht mit, weil das ist für uns schon normal.
2: Okay.
3: Und erst wenn es uns einer erklärt, also du musst eigentlich nur zuhören und nachgucken. Und das kannst du dann mehr oder weniger eins zu eins in der Geschichte umsetzen. Und gerade wenn du drei Töchter hast und Familie, da kannst du 15 Festplatten füllen mit Programmen. Hallo, was da alles passiert.
2: Also haben wir die 50 Jahre sowieso noch ausgefüllt.
3: Ja, locker.
2: Gar
3: locker.
2: Kein Problem. Ja, hast Corona schon angesprochen, die Durststrecke für alle. Ich habe aber so das Gefühl, langsam kommt es wieder. Oder siehst du das anders? Hat er immer noch sozusagen das Problem, dass er nicht genug Leute findet, die eine Bühne zur Verfügung stellen oder so?
3: Na, also ich spreche jetzt für mich.
2: Ja,
3: ich kann jetzt
2: klar.
3: Nicht für alle anderen.
2: Nee,
3: ich spreche jetzt nur für mich. Aber ich muss sagen, kurz nach Corona war es schon schwierig, nicht? Auch von den Zuschauerzahlen her, weil die Leute, ich sage immer, die erst wieder lernen müssen, dass sie den Arsch vom Sofa hochbringen, mehr oder weniger. Aber jetzt, also ich kann mich überhaupt nicht beklagen, läuft einwandfrei.
2: Ja, super.
3: Ja, also ist echt super.
2: Ja, ich habe schon gesehen. Ich meine, ein bisschen guck, was du schon in Programme drin hast fürs nächste Jahr. Wahrscheinlich bis Mai schon wieder ausgebucht hast.
3: Ja, bis Mai ist eigentlich voll.
2: Ja, ja, das war ja, wo wir das letzte Mal, das war ja bei Zickige Böcke,
3: ja,
2: gell, wo wir uns da gesehen haben, auch zur Premiere. Da hast du mir eigentlich ja ähnlich gesagt und danach war halt dann Corona. Gell.
3: Ja,
2: das war ja,
3: gerade
2: die Zeit. Ja, ja. Riesenfest hast du ja das ja auch noch gehört mit dem Sebastian Blaupreis. Das war ja auch eine ganz besondere Sache.
3: Da war ich sehr erfreut. Also ich gehöre jetzt nicht zu den Leuten, die das so abtun. Ich fühle mich da durchaus sehr geehrt. Und freue mich bis heute wie Bolle.
2: Ja, das glaube ich. Weil ich denke schon, gut, der Preis, der jetzt vom Land kommt, der wird vielleicht auch mal so groß. Aber im Moment ist das für einen Comedian im schwäbischen Bereich, denke ich, wirklich der größte Preis.
3: Also für Mundart ist es sicherlich, also ich wüsste jetzt nicht, welcher Preis für Mundart bei uns jetzt größer wäre.
2: Ja.
3: Nein, das ist schon der Sebastian Blaupreis. Und wie gesagt, da bin ich auch wirklich sehr stolz drauf.
2: Ja. Nee, das kannst du auch wirklich sagen. War eine wirklich tolle Veranstaltung auch. Ja, heute Premiere. Jetzt haben wir den Salat. Das ist auch, übrigens, die Bilder sind toll. Die da,
3: das dauert immer ewig, bis sie so ein Bild, die Leute sehen immer bloß Bild und denken, super, aber Also wie viele Einstellungen, wie viele Knipser, wie viel du da machen musst.
2: Aber die Idee kommt auch von dir oder werden die dazu tragen? Denn so?
3: Ja, also die Idee für dieses Bild, muss ich sagen, die hat jetzt der Marc Michelkitt von Siedepunkt, von meiner Agentur. Ja. Mhm. Der hat diese Idee gehabt. Und ich finde aber, es passt super zu jetzt haben wir den Salat, also einwandfrei. Mhm. Also es ist wirklich ein tolles Bild, also mir gefällt es.
2: Ja. Und was ich immer wieder faszinierend finde, dreimal Premiere hier, dreimal ausverkauft und das in der eigenen Stadt. Das gibt's ja eigentlich gar nicht. Normal.
3: Ja, normalerweise muss ich echt sagen, normalerweise ist es so, dass der Prophet im eigenen Dorf ist schwierig, aber in Neufel klappt's und da bin ich auch sehr froh und ich freue mich auch immer auf diese Premiere, wobei du hier natürlich auch sehr viele Leute von auswärts auch noch hast.
2: Ja, klar.
3: Also, und dann gehst du nach Nürtingen ins Schlachthofbräu und da sind dann wiederum sehr viele Neufener. Mhm. Also das teilt sich ein bisschen auf, aber außer den drei Veranstaltungen, jetzt dieses Jahr im Zehnkeller, erwarte ich einige Neufener und da freue ich mich riesig.
2: Ja, das glaube ich, das glaube ich. Ja, also ich bin absolut gespannt und freue mich aufs neue Programm. Und ja, wie gesagt, wie auch letztes Mal, ich werde einen kurzen Ausschnitt dann senden, ich werde aus dem Interview dann was machen. Ja, dann harren wir da Dinge, die da kommen und freuen uns. Ja. Der Platzstoff, auch gut.
3: Dankeschön. Der Applaus ist gerechtfertigt, danke.
1: Und jetzt viel Spaß mit einem kurzen Ausschnitt aus seinem neuen Programm.
3: Gut, mein Junge, da muss ich allerdings sagen, meine Jüngste, also Paula, die denkt tatsächlich an mich. Die denkt, ja, die lernt jetzt Altenpflegerin. Ja, hat sie gemeint, ist doch schick, Papa, ne? Da können Sie doch ein bisschen üben. Da können... Ja, verstehst du? Jetzt Papa halt still, nicht heute über meine Infusionen. So gesehen bin ich echt froh, dass sie nicht Leichenbestatterin haben. Ja, Papa, zieh den Kopf ein, nicht? Ich mach kurz den Deckel drauf. Ja, und kurz später dann, nicht erschrecken, Papa! Ist nur Erde! Ist nur Erde. So, und jetzt habe ich Geburtstag hin. Und da müsste sich mein Junge absprechen, weil anders kann es nämlich gar nicht sein, dass meine älteste Lisa mir einen Schlapperlatz schenkt. Schlapperlatz nennt Aufschrift alt, aber sauber. Mein mittlerer Johanna hat mir ein Hefeweizenglas geschenkt. Zuerst hat sie mich gefreut, nicht? Wo ich dann allerdings gemerkt habe, dass da war ich so ein Schnabeltasse-Aufsatz. Ja, und meine jüngste Paula, Altenpflegerin, hat dann natürlich wieder komplett der Vogel abgeschossen. Und zwar hat die mir geschenkt einen Gutschein, Achtung, über 10-mal Darmspiegelung. Gut, ich weiß es nicht. Wer von euch schon mal eine Darmspiegelung? Aber ich denke, ich spreche da für alle, wenn ich sage, also wer es einmal erlebt hat, will es nicht mehr missen. Gell? Weil du liegst halt auf so einer Bahre mit freiem Hintern, nur der Hintern ist frei. Ja, nicht, dass der ganze Arsch zukriegt, nur liegst du da. Mit freiem Hintern, neben dir hockt der Kameramann. Sprich Arzt, hockt der da mit so einem Endoskop, mikroskopische Kamera. Und schon an dieser Stelle, finde ich, muss man sich ja fragen, was ist eigentlich bei einem Menschen schiefgelaufen? Wenn er sich quasi schon in der Jugend dazu entschließt, Mensch, ich möchte später unbedingt einmal beruflich Kameras in dunkle Löcher, was ist da? Gut, vielleicht war er der Vater Höhlenforscher. Ja. Und der Junge hat sich gedacht, Mensch, das ist doch viel geschickter. wenn die Höhlen zu mir kommen. Jedenfalls hockt der da neben mir, ich mit freiem Hintern auf der Bahre, der hockt neben mir. Nicht? Und dann meint der, guckt mich an und meint, voll motiviert, so ein Ding. Und jetzt geht's ja auch gleich schon los. Die wilde Fahrt, die wilde Fahrt. Die wilde Fahrt. Ja, sind wir auf dem Rummelplatz oder was? Hat die wilde Fahrt, verstehst du? Halligalli. Dickdarmrallye, ja. Einsteigen, zusteigen, nie wieder aussteigen. Atemlos durch die Nacht. Die wilde Fahrt. Da hat er mich nur gefragt, ob ich die ganze Geschichte vielleicht am Monitor mitverfolgen möchte. Ich sag aber unbedingt. Aber auf jeden Fall. Dann habe ich nur zurückgefragt, ob man es dann vielleicht auch gleich aufzeichnen könnte. Na ja, da machen wir einen Film draus. Hollywood Blockbuster. Titel: Der letzte Ausgang danach. Also Last Exit After.

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1: Herzlich willkommen zu einer weiteren Sendung von Mundart Radio stellt vor. Die heutige Sendung ist eine ganz besondere Sendung. Ich war im Renitenztheater in Stuttgart eingeladen, und zwar am 29. Juli 2023. Und da hat der Bernd Kohlheb sein neues Programm vorgestellt: Love Letters vom Wempflingen. Elvis trifft Elvis, Vol 2. Das hat er zusammen mit Nils Straßburg gemacht. Das Interview habe ich das mal nicht selber geführt, sondern der Heiko Volz. Das hört er gleich im Anschluss und dann hört er ein paar Ausschnitte aus dem Programm Love Letters von Bempflingen, Elvis trifft Elvis, Vol 2.
2: Herr Hämmerle, ich war schon als Kind Elvis-Fan, aber völlig naiv. Ich dachte immer, es gibt nur einen und der kommt da irgendwie überm Teiche, aber jetzt...
3: Das Kulturgut Elvis ist ja verteilt auf viele. Also auf den echten Elvis und auf alle anderen regionalen Elvis, die es eben auch noch gibt.
2: Aha. Und Love Letters from Bempflinger.
3: Klingt ein bisschen nach Liebesgrüße aus Moskau, aber das Positive ist, es ist halt aus Bempflingen. Auch Bempflingen hat Paare, die sich zusammenfinden müssen. Oft im Zuge einer, Austausch von Love Letters. Oh, du Heckebärle. Oder du Schlamper. Oder du Erzschlawiner. Das sind so die...
2: Also eine klassische Agentengeschichte.
3: Man kann auch einen Agenten einschalten. Das ist bei uns die Frau Kannegießer, die Paare vermittelt. Aber ich denke, da wo die Liebe hinfällt, da wächst halt kein Gras mehr. Und da kann man sich ruhig niederlassen.
2: Und in Bempflingen schreibt man da schon lange Liebesbriefe oder ist es was Neues?
3: Es ist so, angeregt von dem Lied von Paul Anka, haben wir das Lied Love Letters in the Sand einfach in das Gebiet der Streuobstwiesen überführt. Also es ist ein schwäbisches Liebeslied. Gibt es nicht so oft, aber es gibt es schon auch.
2: Paul Anker, ich muss jetzt nachfragen, ist es der am Neckar hier lebt?
3: Nicht Anker von Anker Trosse, sondern Paul Anker. Anker. Es ist der Anchorman des weißen südamerikanischen Südstaaten-Rocks, so muss man sagen.
2: Mein Elvis kommt ja aus dem Süden, in den Staaten. Jetzt Bempflingen ist auch im Süden Deutschlands. Ja. Kann man sich sowas auch im Norden vorstellen, Schleswig-Holstein oder so?
3: Also ich kann mir nicht vorstellen, dass ein schwäbischer Elvis zum Beispiel jetzt in Norddeutschland lange überleben kann. Einfach, wenn der sagt, Hunger, han Durst, es regnet, wird nass, dann verstehen die einen ja gar nicht. Während Schwäbisch sehr einfach funktioniert eigentlich, also wenn man es mal checkt hat. Also man kommt eigentlich mit einem Vokal durch.
2: Und so ein Elvis aus dem Norden, könnte der überhaupt Englisch singen? Also vom Slang her?
3: Ein Elvis aus dem Norden könnte im Grunde genommen Englisch singen oder Plattdeutsch. Wir würden es sowieso nicht verstehen, weil ja sowohl der Plattdeutsche als auch der amerikanische Sänger die Silben gerne ein bisschen verschluckt.
2: Ja. Aber Elvis ist doch eigentlich mehr so eine emotionale Geschichte. Muss man da auf die Texte achten?
3: Es ist so, bei ihm nicht. Da achtet man eher auf seine Erscheinung. Und ich habe mir die Arbeit gemacht und habe all diese Texte mal in eine schwäbische Mundart, kann man ja nicht sagen, ist eher schwäbisches Hochdeutsch, übersetzt, damit es ein bisschen verstanden wird. Also Love Letters versteht jeder, aber schon bei anderen Begriffen wie zum Beispiel Devil in Disguise. Ja. Da versteht der eine oder andere bloß Ziegebock, Devil in Disguise.
2: Oder Sky und Himmel und so.
3: Ja, genau. Ja? Okay, und da komme ich ins Spiel.
2: Ja, textlich ist eine Sache, aber jetzt bezeichnend ist ja auch der Hüftschwung von Elvis. Wie kriegt man denn den hin als Schwabe?
3: Durch Gewichtsverlagerung. Also du musst ja schon mal eine Hüfte haben, wo es sich auch lohnt, was zu verlagern. Und ich muss sagen, in den letzten Jahren, vor allem in den letzten 3 bis 4 Jahren, habe ich also einiges nicht mehr auf der hohen Kante, aber auf der hohen Hüfte. Und das kann ich also entsprechend in Bewegung bringen. Und ich muss sagen, ich komme zum Teil zu Amplituden. Da guckt der.
2: Also immer Butter an die Fische.
3: Ja, Butter an die Fische und aufs Brot und dann nunter damit.
2: Und dann nunter damit, okay.
3: Es ist ja auch eine gute Möglichkeit, den Falten entgegenzuwirken. Denn im Grunde genommen Falten sind nur ein ungünstiges Verhältnis aus Inhalt und Oberfläche.
2: Elvis und Falten ist ja unvorstellbar. Er wurde ja gar nicht so alt.
3: Der Mann ist jetzt über 85. Dafür hält er sich sehr gut. Oh. Also auch dafür, dass er schon lange nicht mehr da ist, ist er noch sehr, sehr präsent. Also es gibt da diese Phänomene.
2: Vorher haben wir ja gehört, es gibt mehrere Elvis. Also nur einer starb so jung und der Rest ist noch unterwegs auf der Bühne.
3: Der Rest ist im Grunde Nachlassverwalter und singt die Lieder so lange, bis es wirklich keiner mehr hören will.
2: Ja, gibt es so einen Generationswechsel im Publikum? Ist da was festzustellen?
3: Ja, also da muss man sagen, jetzt sind oft junge Mädle dabei und junge Männer, die Betreuungspersonal der älteren Generation sind. Und wir freuen uns darüber, weil wer weiß, wie lange es bei uns noch so locker geht und vielleicht der eine oder andere dann aus dem Publikum auf die Bühne kommt, um uns dann wieder an den Rock'n'Rollator zu verfrachten.
2: Ja, das ist sehr schön zu hören, dass es sich auch noch lohnt, im Alter ein Elvis zu sein oder, wenn man noch keiner ist, einer zu werden.
3: Ja, also ich muss sagen, der Rock'n'Roll ist eine Sprache, die jeder versteht. Also der Rhythmus, der geht bei jedem nein. Ob alt, ob jung, ob schwäbisch, ob nicht schwäbisch. Ob Mann, ob Frau. Es ist die internationale Sprache der Emotion.
2: Herr Hämmerle, und wie kamen die Love Letters ausgerechnet nach Bempflingen?
3: Ja, die Sache ist so, ich habe mir einen Wunsch erfüllt. Ich bin in die USA gereist. Ich habe meine Frau noch gefragt, ob sie mit will, ob sie es in Kauf nehmen, der doppelte Kosten, halber Spaß. Und dann bin ich sowieso von der Löhe gefahren. Also Nashville, Memphis, Las Vegas, da bin ich weg. Und davon habe ich diese Schreibmaschine nicht nur, sondern auch diese vielen, vielen Eindrücke habe ich mitgebracht. Und nicht nur die Eindrücke, sondern auch aus Graceland einen Teddybären aus dem Bett vom Elvis Presley.
2: Oha. Das ging so einfach.
3: Nein, da musste man einen Japaner in den Pool schubsen. Der hatte keine Platinum-Karte, sondern nur eine Panasonic dabei. Dann sind die Security zu ihm und dann nur konnte man die Treppen aufgangen, um in die Privatgemächer vom Elvis vorzustoßen. Ich habe übrigens auch ein Love-Letter-Archiv entdeckt. Ich habe die aufgemacht, da sind also Tausende von Briefen ungeöffnet rausgefallen. Und da sind zum Teil Sachen drin gestanden. Ich habe das Gläser, also nur das, was ich aufgemacht habe. Also Frau dreht echt durch.
2: Immer noch?
3: Weiß ich nicht. Viele Briefe waren alt und viele von diesen, sagen wir mal, Wäscheartikeln, die mit in den Briefen waren, gehörten einer anderen Dekade, vielleicht sogar einem anderen Jahrhundert an.
2: Oh, also so muss man sich vorstellen, so Strumpfhosen, so aus der Nachkriegszeit.
3: Man muss es sich nicht vorstellen, also das muss nicht sein. Also das, ich muss sagen, oftmals ist gerade bei der Kleidung weniger mehr. Das ist jetzt auch schon wieder ein bisschen. Es ist diese Elvis-Ausstrahlung, die auf mich übergeht.
2: Das merkt man sofort, das spürt man förmlich.
3: Ja, jetzt wäre es mir lieber, es wird nicht Sie spüren, sondern die andere. Aber wenn einer nur reagiert, schon mal was.
2: Ja. Okay, ja, super. Jetzt wissen wir die Geschichte der Love Letters. Und auch nicht nur Koala-Bären kommen in die Wilhelma, sondern auch ein Teddybär kam hier nach Stuttgart ins Renitenztheater und eigentlich nach Bempflingen.
3: Dass der ursprünglich aus Bempflingen stammt, ist eines der Geheimnisse, die hoffentlich niemals aufgelöst werden.

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Wenn er es nicht kriegt, dann fragt er oft nicht lang. Leid, wie ich da in Graceland war und das Bett gesehen habe. Hör da mal nach. Und was bist denn du für einer? Er behauptet, er wäre ein Schaf. Du bist kein Schaf und diesen Zettel kann man schon lang wegmachen. Perle, manchmal, wenn ich nachts allein bin ja nachts oft allein, weil er lässt mich ja nicht ins Greibele. Dann ist der Bär da und ist der Einzige, der mich versteht. Ich möchte aber nicht, dass irgendjemand irgendwas erzählt. Als Bärenliebhaber im fortgeschrittenen Alter bist manchmal der Säckel. Aber ein Bär zeigt dir wieder, wie du als Bub gewesen bist. Und du kannst anknüpfen an die Zeit, wo du noch klein warst. Mein

sich lustig und schee von Carmen. O Carmen, o Carmen, hab mit mir Erbarmen. Lieg ich in deinen Armen, den schönen, dicken, warmen, dann bleibt's ja doch bei Carmen. Meine Damen und Herren, ich habe ja gesagt, dass ich Elvis Liebesbriefe bekommen habe. Jetzt gerade, wo er in Europa ist, ist es ja so, dass er sie nicht selber beantworten kann, weil sie ihm oft auch nicht zugestellt werden. Ich persönlich versuche, diese Briefe zu sammeln und dann auch zu beantworten in seinem Namen. Und wenn da mal jemand sich treffen will, dann ist es für mich eine Selbstverständlichkeit, dass ich mich da persönlich zur Verfügung stelle. Weil oft weiß man gar nicht, wie man will, sondern ist gerade so eine Lust da. Und deswegen kann man es oft gar nicht beurteilen, wer eigentlich besser zu einem passt. Das sollte man in der Regel dem Mann überlassen, die Wahl. Hier schreibt jemand: Ich kann mit dieser Lüge nicht länger leben. Ich habe mich jetzt endlich von meinem Mann getrennt. Nun bin ich offen für ein neues Kapitel. Nun bin ich offen für dich und ein neues Leben. Ich warte auf dich, immer zu. Allerdings nicht freitags zwischen 18 und 20 Uhr, weil da habe ich Yoga. PS, ich könnte das Yoga auch mal ausfallen lassen, aber wenn es unbedingt sein muss. Meine Damen und Herren, es sind noch weitere Briefe da, die wir dann auf unserer Webseite, werden wir diese Briefe auf der Webseite beantworten. Oder hier, mir Schwaben sollten einfach zueinander halten. Auch wenn der Elvis viel besser aussieht, besser singt und einfach jünger und frischer ist. Guck doch den mal in 60 Jahren an. Der sieht ja auch nicht anders aus wie der Hämmerle.

So, das war der Ausschnitt aus dem Programm. Unter berndkohlhepp.de könnt ihr da weitere Termine für diese Veranstaltungen finden. Natürlich auch für alle anderen, die der Bernd Kohlhepp macht. Und wenn ihr vor allem wissen wollt, was Frau Schwertfeger mit dem LM zum Do hat, dann solltet ihr unbedingt in das Programm gehen.

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1: Geschichtle aus Dettinger Erms. Gläser von Sandra Linsenmeier. Echte Dettinger. Schwester Frieda möchte im Kindergarten den Kleinen gutes Benehmen beibringen und fragt, ob es sich nicht viel schöner anhören würde, Vater statt Baba und Mutter statt Mama zu sagen. Ein Bub schüttelt energisch den Kopf, das sag ich et. Ich sag Baba. Die Schwester fragt, aber wie sagt denn deine Mutter zu deinem Vater? Die sagt auch Baba. Und deine Großmutter? Die sagt auch Baba. Und dein Großvater, wie sagt der zu deinem Vater? Der sagt, schaff etwas.

ist wichtig für den Mensch. Hat seine eigene Frequenz, zieht sich dann mal unter Schlaf. Sag, woher kommt bloß die Kraft? Die regelmäßige Kontraktion, eigentlich stehst du unter Strom. Kontraktion ist die Systole, wenn's erschlafft, ist die Astole.

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So einen wunderschönen guten Abend heute live bei den Alpdudlern. Wir heißen euch recht herzlich willkommen, freuen uns, dass ihr so zahlreich gekommen sind. Und wir fahren gleich unser Programm voll ab, voll die Düse. Ja, was kann man sagen? Kurze Anekdote zum nächsten Lied. Ihr geht auf eine Frau zu, die gefällt euch wie die Sau. Also nicht wie Sau, sondern einfach tolle Frau. Und jetzt wollt ihr sie ansprechen so richtig. Und was passiert? Ihr habt den Frosch im Hals. Tja, so heißt auch unser zweiter Titel. Frosch im Hals.

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0: das ist bei uns das Hi-Fi-Hunde.
1: Da machen wir Party, bis es Dach lupft. 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

0: In diesem Sinne muss man bloß fest dran glauben.
1: Dankeschön.
0: Werner Kotschwara.
1: Ernst Mantel.
0: Zwei Klumper auf Abwägen, sozusagen. An der Technik Klaus und Jan. Danke und Ade.
1: Okay. Machen Sie falsch und fangen wir weiter.
2: So, also mehr. Wir können jetzt. Wir können jetzt noch ein paar Mal hier zwischen Vorhang und Bühne hin und her wetzen und wir können die Zugabe auch gleich machen. Wir haben das. Wir mögen das.
3: Was soll der Schmuck, gell?
2: Was soll der Scheißdreck, genau. Also.
3: Erwachsene Leute.
2: Und

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Der Neger kommt ja ursprünglich sprachlich aus dem Keltischen. Neulich ein Kollege gehört, der hat gesagt, Kälte heißt es deswegen, weil es damals noch viel kälter war. Ne? Also, ich weiß nicht, ob das stimmt. Kommt sprachlich aus dem Keltischen und da bedeutet Neger der Wilde. Ja gut, heute sind sie also spätestens ab Lochinger LC gezogen, gell? Aber das macht ja nichts. Ne? Man kann sich's noch vorstellen, wie er will, denn von Oberndorf und überhaupt reibricht, nicht? Und alles verwüstet manchmal der Neger. Und ich habe dort, Diebinger, an den Neger eine Ode geschrieben. Die kommt jetzt. Kleine Ode in unseren Vater aller Flüsse. Das heißt, an meiner Riviera. Ganz besonders jetzt, wo wir endlich Sommer haben. 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
1: Und jetzt ein Hit, eine Polka, die bei jedem Kreismusikfest, überall da, wo viele, viele Blasmusikanten beieinander sind, gespielt wird. Es ist die schönste Polka schlechthin. Und singt mit uns diese wunderschöne Melodie. Heute Abend auf dem Marktplatz mit der Jungen Philharmonie zusammen, arrangiert von Matthias Ulmer, der böhmische Traum!

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1: So, das war so ein bisschen zum Aufwärmen, was, ein Blüsle. Wenn wir es gerade vom Aufwärmen hin, das nächste Lied handelt auch von der Wärme. Das spielt nämlich im Sommer. Das handelt von einer Freizeitbeschäftigung, die man im Sommer also eigentlich ziemlich gern macht, so das Baden. Wenn dann gerade ein Tag ist mit 30 Grad im Schatten und gerade noch Sonntag mal zufällig Zeit, dann gibt es also nichts als wie ins Freibad oder an Baggersee, wenn es einen gibt. Und da kommen halt immer mehr Leute auf die Idee und man ist da nicht der Einzige und da wird es immer ein bisschen eng. Und ich habe mal so einen Badetag erlebt, seit dem Gange, also zu der Zeit nie mehr zum Baden. Und was da passiert ist, was ich da erlebt habe, das beschreibt das nächste Lied, das Lied vom Baggersee.

Zuerst was allgemeiner, jetzt wird es ein bisschen privater. Die Story von dem Eduard Sauter, genannte Ede, der aus dem Knast, aus dem Gefängnis entlassen wird und nun seinen ersten Tag in der Freiheit erlebt.

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2: So, kleine Einführung ins Schwäbische gemacht. Wir werden jetzt auf die Schwäbische Alb. Auf die Schwäbische Alb oben, da gibt es ein kleines Dampflokomotiv. Die ist da aufgekauft worden von so ein paar Schwaben. Ja, die passt halt aufs Zeugs. Die hebt. Ja, und die startet das ganze Jahr in dem Schuppe drinnen. Und einmal im Jahr, weißt du, wenn das Museumsfest ist, da wird die Lokomotive damit putzt, geschmiert, ja, einfach auf Hochglanz poliert. Und dann darf die schwäbische kleine Dampflokomotiv, Baujahr 1900 irgendwas, für einen Tag raus aus dem Schuppe und muss dann die ganzen Touris über die Schwäbische Alb karren. Könntet ihr euch vorstellen, wie so eine kleine Lokomotiv legt, wenn man das ganze Jahr im Schuppe steht? Ist kalt, modrig, dunkel. Ja, und dann machen die das Tierle auf und es wird grell und es blendet. Und dann musst du ja auch noch bewegen und den ganzen Tag schaffen. Weißt du, es ist wie wenn ich morgens aufstand. Da tut sich die Scharnier auch noch nicht gleich so. Ja? Also wir machen jetzt eine kleine Rundfahrt mit der Lokomotive. Da würde ich gerne nach hinten lehnen. Mit der Lokomotive mitfühlen. Wenn sich das jetzt so anhört, wie wenn mir falsch spielen tätet, dann ist das Absicht, da haben wir lang reagiert.
3: Ich spiele es jetzt auf einer wunderschönen Bassquerflöte. Die hat einen sagenhaften, warmen, tiefen, brillanten Klang. Das passt bloß überhaupt nicht zum Stück.

0: Danke.
1: Wenn einer so macht, ist mit seiner kaufsüchtigen Frau im Kaufhaus. Dann muss er bieseln. Dann muss er säugeln. Man kann ja nicht rumschreien, Marguerite, muss man brunzen. Dann macht er, gibt er ihr Signale. Ja, sag, langsam wird es Zeit. Dann gibt er in dem Lied, das ist sein Signal, sagt,

Mach das vor ihrer. Denk mal, was ist denn das für ein Segel? Nein, es kommt von ganz früher. Das erste Wort als Kind war nicht Mama, sondern das war dein erster Boller gelegt, guckst deine Mutter an und sagst, Mama. Nicht Mama, sondern Mama. Jagger hat es gehört. Jagger hat überall Ohren gehört. Er hat gemeint, es sei ein altotterschwanger Rentierjäger, Geheimgesang aus dem 5000 vor Christus. Hat ein Lied draus gemacht, der Segel. Das ist mein Ding. Mein Lied heißt, ja, dann kauft man halt den Schal. Es geht um die kaufsüchtige Frau, nicht um Jagger. Was hat er gesungen von, was hat er gesungen über, das weiß man gar nicht. Das weiß man gar nicht, der hat es halt gestohlen.

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0: Und die fährt halt nicht so gut.
1: Fahrschulthilfe-Idiotentest. Weiß ja selber, kennst du recht.

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Ja. Dankeschön.

So.

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0: das war's. Danke.
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okay? Das war der Text. Wir haben den extra einfach gehalten, weil wir immer gern so einen Wettstreit veranstaltet, fast wie im richtigen Leben. Alte Geschichte, die zwei Geschlechter, Männer versus Frauen oder andersrum. Ist egal, wer das Heimspiel hat. Aber bei uns ist es so, gut erzogen, wie wir sind. Also ich auf jeden Fall. Fange die Frauen an. Text ist klar. Wenn nicht, frage da euren Mann. Vielleicht hat er sich den merken können. Okay, Frauen, wie sieht's aus?

können sich hören lassen. Aber hallo. Aber ich befürchte für die Frauen, dass die Männer jetzt, wenn sie da sind, vielleicht noch eine Schippe drauflegen. Männer von Weissach, seid ihr soweit? Oh, das war nicht überzeugend. Männer von Weissach, sind ihr soweit? Da haben zwei Frauen mitgeschrien, ich hab's genau gehört. Müssen wir uns nachher mal unterhalten. Männer, jetzt sind ihr da. Ja, ja, was sage? Jetzt weiß ich nicht, lohnt sich da eine Revanche? Aber keine leeren Versprechungen machen, gell? Es muss sich schon lohnen. Also Frauen, dann kommt ihr nochmal dran. Ob das jetzt oben denn lauter war, weiß jetzt nicht genau, aber schön war's. Sollen wir die Männer nochmal ranlassen? Neu, gell? Also ich würde sagen, die Männer hätten gewonnen. Aber, ja, ja, Moment. Wir haben auch ein Herz für zweite Sieger. Na? Und deswegen werden die Frauen in der Form belohnt, dass die Männer nachher zuerst aufs Klo dürfen, die Frauen aber wieder in das Lied einsteigen dürfen. Ist aber ein anderer Text gewesen. Wisst ihr noch, in welchem Song das wir sind? Ich weiß das manchmal nicht mehr so genau. Hier, die Frauen steigen ein, okay? Und die Jungs helfen euch. Kommt, Frau von Weißer. Das geht aber lauter. Und nochmal ein bisschen mehr, kommt!

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2: Herzlich willkommen zur neuen Sendung von Mundartradio stellt vor. Escape Rooms heißt das neue Programm von Bernd Kohlhepp alias Herr Hämmerle. Im März 26 war die Premiere im Renitenztheater in Stuttgart. Dort habe ich ein ganz besonderes Interview mit ihm geführt. Wenn ihr es euch auch hört, dann merkt ihr, was ich meine.
3: Ich freue mich, dass ich heute mal wieder bei dir sein darf. Bernd Kohlhepp alias Herr Hämmerle. Und natürlich noch vieles mehr, da kommen wir aber nachher dazu. Premiere zum neuen Programm. Escape Room, alles im grünen Bereich. Heute im Renitenztheater, zweiter Premiere-Tag. Wie fühlst du dich?
4: Ja, heute ist natürlich klasse, weil gestern ja die Premiere schon war. Also alles, was hat passieren können an ungünstigen Dingen, ist gestern passiert. Das war trotzdem großartig. Und das heißt, heute wird es großartig, ohne dass irgendwelche Dinge passieren mit Mikrofon oder sonst irgendwas. Ist aber ein ganz tolles Programm. Für mich ein neuer Raum, also ein Escape Room. Das ist ja nicht nur so, dass man aus dem Escape Room raus will. Man will ja auch nein, es gibt Escape Rooms, wo man nein möchte, um dann nachher wieder rauszukommen. Und so ist das ein ganz neues Erlebnis auch, dass das Ganze wie ein Stück funktioniert eigentlich. Also es ist Comedy, es ist Mundart-Komik, aber es ist halt auch richtig gebaut wie ein Stück. Das ist schon toll.
3: Also wie ein Theaterstückle sozusagen.
4: Wie ein Theaterstückle, und da hat die Susanne Wasmann, die Regisseurin, besonderes Augenmerk drauf gelegt. Also da kam ich mit billigen Witzle, kam ich da nicht durch. So, das wurde dann auch geprüft und auch für die moderne Zeit also auch angepasst.
3: Ja, bin ich gespannt drauf. Ja. Das war sehr spannend. Aber wie kommt man überhaupt auf ein Escape Room auf der Bühne? Das ist ja eigentlich auch eine spannende Geschichte.
4: Ja, also es gibt ja, jeder hat ja Escape Rooms. Ob das jetzt irgendwie einer geht in den Keller und spielt Lego, um sich da zu verstecken, um zu escapen, abzuhauen. Ein anderer ist vielleicht in einer Therapie oder macht irgendwelche Kurse. Also es gibt die unterschiedlichsten Möglichkeiten. Oder eine Kreuzfahrt ist ja auch ein Escape Room, also wo man einfach dem Dasein entflieht, mir sagen, dem Dickicht des Daseins zu entfliehen, um irgendwie Sicherheit zu haben. Und ich glaube, darum geht es heutzutage, dass jeder solche Orte braucht, weil unser Alltag einfach uns ganz schön was abverlangt. Und ein Escape Room, das sind einfach vier Wände. Und die Rätsel sind definiert und mein Gott, wenn eine Stunde nicht langt, dann schließen die auf und sagen, hast nicht geschafft, darfst trotzdem raus.
3: Das ist schön,
4: die Nächsten kommen schon.
3: Aber das haben wir uns so noch gar nicht überlegt, dass es ja alles Escape Rooms sind. Ja. Du hast ja ganz viele Charaktere, die vielleicht ja auch im neuen Programm auftauchen. Wer ist denn da alles dabei?
4: Ja, also die ganze Band von früher, The Hectic Electrics. Hämmerle hat eine Band gehabt, er hat kein Instrument gespielt, aber war Luftgitarren-Presenter. Und da gibt die ganze Band, kommt wieder zusammen, um auf dem 60. vom Sauter zu spielen. Das ist wichtig. Der Hotte ist mit dabei, den wollte ich schon so lange mal vorstellen. Ein super langsamer, super gechillter Typ. Und Gott sei Dank ist die Frau Schwertfeger mit dabei. Frau Schwertfeger, der geht es ja immer noch gut, die ist rüstig, aber ich glaube, das ist ihr ganzer Lebenszweck. Die ist zusammengehalten aus einem eisernen Willen. Und die ist jetzt mit dabei und hat auch einen großen Escape Room, weil die nochmal mit dem ganzen Seniorenstift abhaut in einem Wäschereiwagen nach Kap Arkona. Da. Ja, und dann gibt es sehr viele Figuren, Dr. Schöntal, die Sabine kommt, wir haben einen Saugroboter namens Harald, der eine große Rolle spielt, der Justin, ein Vertreter der jungen Generation, der sich per Enkeltrick beim Hämmerle eincheckt, und die Fee, eine Fee mit Bart und Bauch, aber einem Tüllrock, die spielt auch eine sehr große Rolle eigentlich, weil Hämmerle weiß nicht ganz genau, ob man an Feen glauben darf oder nicht, kriegt drei Wünsche. Aber was machst du, wenn du Skeptiker bist und hast drei Wünsche? Da musst du schon was Gescheites wünschen, um zu überprüfen, ob das eine richtige Fee ist. Mhm. Also ist auch eine ganz hübsche Szene. Und natürlich, Hämmerle ist eine neue Flamme, das ist Rosa Vita Stichler, Rosa Meta Dettern. Das ist eine Animateurin auf einem Schiff, dem ist Paradise Escape. Und die heizt dem guten Herrn Hämmerle ganz schön ein. Aber wie das ausgeht, kann man sich schon denken. Das Wie Frau Dr. Schönthal, habe ich gesagt, Frau Dr. Schönthal, die Therapeutin, die Paartherapeutin. Weil Hämmerle findet, man muss nicht verheiratet sein, um in die Ehetherapie zu kommen. Man kann das auch schon mal im Vorhinein bearbeiten und wenn sie weg ist, dann gibt es ja auch viel zu besprechen.
3: Das ist der Wahnsinn, dass so viele Leute auf eine Bühne passen, gell?
4: Ja, ich glaube 13 oder 14 sind
3: es. Und jeder hat seinen eigenen Charakter, das ist halt ein Wahnsinnsaufwand, sowas zu machen, das ist ja nicht zu fassen, gell?
4: Das ist halt richtig Geschäft.
3: Klasse.
4: Richtig, und die musst du kennen und du musst ein Bild von denen haben. Der Ritchie, der hat zum Beispiel der Gitarrero von den Hectic Electrics, der hat lange Locken gehabt, früher lange Haare, also bis dann, also bis ganz runter. Und natürlich sind die alle einer Veränderung unterworfen. Also der hat jetzt halt bloß ein ganz kleines Zöpfle hinten und ob der blond ist, das kann man heute nicht mehr sagen.
3: Nicht zu fassen, was er alles im Kopf hat, gell? Nicht zu fassen. Ich fand das immer wieder spannend, auch diese ewigen Sätze, die der Bernd immer mal wieder gebracht hat, gell? Wo dann immer wieder das Gleiche im Prinzip wieder aufgegriffen wurde. Nicht zu fassen. Herr Bernd, du bist einfach genial, das muss man auch mal sagen.
4: Ich habe heute zwei Köpfe.
3: Okay.
4: Das ist ja so, weil ich ja das alles nicht allein machen musste, sondern vor allem natürlich die Susanne Wassmann mit dabei war und da wirklich im Text echt mitgeschafft hat. Aber es gibt natürlich auch noch andere Helfer. Es ist der Techniker, der jetzt wieder mit dabei ist, der wirklich feste mitdenkt. Dann haben wir von einem Bühnenbauer, von einem schwäbischen Tüftler ein Bühnenelement bauen lassen, ein H, weil der Hämmerle jetzt nicht mehr Hämmerle heißen möchte, sondern H, also Englisch H. Und natürlich auch der Andrew Spick, der mit uns die Musik sozusagen eingespielt hat. Mhm. Also es ist immer ein Gemeinschaftswerk. Ja. Einer allein ist niemand. Mhm.
3: Das heißt, es gibt auch viele neue Lieder?
4: Alles.
3: Alles neu?
4: Alles neu.
3: Alles neu macht er neu. Ja. Und das kommt grün, das ist ja nicht schlecht, gell? Ja, ich glaube, dann danke herzlich. Möchtest du auch noch was sagen?
4: Susanne, du hast ja jetzt mit dem Herrn Hämmerle zusammengeschafft.
5: Ja.
4: Du bist jetzt aber eigentlich eine Partnerin. Hast du trotzdem so ein Gefühl für die Schwaben, sag mal?
5: Ja, also man kann es schon mit denen auch aushalten, ja. So, ne? Ein Gefühl für die Schwaben.
4: Sind die anders als ihr Karlsruhe? Du bist aus Karlsruhe, ihr habt auch in Karlsruhe, glaube ich, geprobt über Wochen und Monate.
5: Ja, wir haben in Karlsruhe geprobt. Also der Bernd hat sich auch erstaunlich geschmeidig ins Badische reingegeben. Das war wirklich ganz komplikationslos und das lief ganz schön zusammen, die Arbeit.
4: Ja, ist das jetzt eine einmalige Sache oder geht das jetzt irgendwie weiter?
5: Ja, da müssen wir wahrscheinlich einfach mal den Bernd Kohlerb fragen, wie das so ist. Aber ich kann nur sagen, es war eine schöne Arbeit und das haben wir, glaube ich, beide festgestellt. Genau, und jetzt schauen wir einfach mal.
4: Ja. Vielen Dank, liebe Susanne. Fried Jürgen, du machst ja dieses Mundartradio.
3: Ja.
4: Und dafür ist auch dieser Beitrag.
3: Genau.
4: In welchem Zusammenhang kommt denn dieser Beitrag jetzt?
3: Ja, der wird immer mal wieder ins Programm eingeschleust oder eingespielt, um einfach ein bisschen Werbung für den Herrn Hämmerle zu machen und für den Bernd Kohlheb.
4: Und hören wir denn heute jetzt in deinem Radioprogramm auch von diesem Escape Room, alles im grünen Bereich, irgendwelche Einsprengsel? Gibt es da irgendwelche Hörproben?
3: Ja, das hoffe ich doch, natürlich. Das kommt also mit dem Interview, weil wir natürlich auch ein paar Ausschnitte aus dem Programm kommen, damit man Appetizer hat sozusagen, um auch ins Programm zu kommen.
4: Gell? Lieber Fried Jürgen, darauf freue ich mich schon. Ich werde ganz bestimmt das Mundartradio einschalten. Wir sehen uns ja schon lange bekannt und deswegen...
3: Ja, wir haben eine schöne Zeit gehabt, das muss ich wirklich sagen. Auch die Corona-Zeit, so schlimm sie war, hat uns eigentlich ein bisschen näher zusammengebracht und wir hatten ja wirklich tolle Sachen. Vor allem der Bernd hat sich ausprobieren können, das fand ich ganz toll. Und ich habe natürlich davon profitiert, das ist ja kein Thema. Es waren tolle, tolle Erlebnisse.
4: Lieber Fried Jürgen, alles Gute weiterhin mit dem Radio und ja, wir hören und sehen. Oder wir sehen, was wir hören.
3: Genau. Ich freue mich auch jetzt für heute Abend und wünsche dir eine ganz, ganz tolle Premiere nochmal.
4: Vielen Dank.
3: Dankeschön.
2: Und jetzt viel Spaß mit Ausschnitt aus seinem neuen Programm.
6: Meine Damen und Herren, herzlich willkommen hier heute Abend in Stuttgart zu Herrn Hämmerle Escape Rooms. Alles im grünen Bereich. Und hier ist er!
7: Hörer kommt. Und plötzlich ist er da.

0: gehe immer noch zur Ehetherapie zu Frau Dr. Schöntal. Das kann ich immer machen. Das kann ich also vor der Ehe machen, kann ich während der Ehe machen und auch wenn sie weg ist. Nur sagen, Frau Dr. Schöntal ist wunderbar. Jetzt, wo meine Frau nicht mit euch, kann man einfach mal ungestört miteinander schwätzen. Es ist so, die Frau Dr. Schöntal, die ist tipptopp, da ist ein richtiges Vertrauensverhältnis entstanden. Es waren noch ein paar Stunden übrig und mit irgendjemandem muss er schwätzen. Ja, Frau Dr.
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1: Immer habe ich gesagt, oh, das ist beim Schulausflug in der Nebelhöhle verloren gegangen. Hat sie gesagt, das müssen wir finden. Da habe ich gesagt, nein, das lassen wir, wo es ist. Weil ich habe mir selber genug gesagt. Sie hat so gute Tipps, weißt, wie man's, auch wie Sabine noch da war, da hat sie so gute Tipps gesagt. Sie hat gesagt, wir sollten mal miteinander essen gehen. Da habe ich gesagt, ja gut, dann machen wir halbe, halbe. Aber sie wollte gar nicht mit. Sie wollte sich mit der Sabine gehen. Und dann sind wir halt essen gegangen, aber das an ihrem Gesicht sei von der Sabine, die hat auch nicht willen. Dann sind wir da in das Restaurant rein und Frau Dr. Schöntal hat noch gesagt, man muss sich auch Raum für eigene Entscheidungen lassen. Man muss dem anderen zugestehen, dass er mal etwas für Beute entscheidet. Und meine Frau hat noch gesagt, also, jetzt darfst du mal entscheiden, wo man hockt. Dann habe ich gesagt, warum bestimmst du jetzt wieder, dass ich entscheiden muss, wo mir hockt? Hat sie gesagt, oh, mein Gott, dann hock mal am Fenster. Hab ich gesagt, nein, lieber im Klo. Also am Klo, weißt du, in unserem Alter schnelle Wege, schnelles Ziel. Irgendwann ist der Harndrang keine Empfehlung mehr, sondern ein Marschbefehl. Dann hat sie gesagt, kein Mensch hockt doch freiwillig neben dem Klo. Wir haben es aber dann doch gezwungenermaßen freiwillig ins Klo gesetzt, weil der Platz am Fenster, der war dann besetzt. Da haben wir uns also nachgesetzt und... ja, wir haben nicht viel miteinander geredet. Dann ist der Kellner gekommen und hat gefragt, was wir wollen. Meine Frau hat dann gesagt, sie kriegt einen kleinen Salat, mein Mann nimmt den Schnitzel. Er sagt, warum? Das weißt doch du nicht. Hat sie gesagt, du nimmst doch immer einen Schnitzel. Habe ich gesagt, heute vielleicht einmal nicht. Dann hat der Kellner gefragt, ob er später nochmal vorbeikommen soll. Habe ich gesagt, nein, warten Sie, ich nehme Schnitzel. Also doch, hat sie gesagt. Und dann haben wir zeitlang nicht mehr miteinander geschwätzt. Erst wie der Kellner komisch, mit der Rechnung, hat er gefragt, zusammen oder getrennt? Hat meine Frau gesagt, natürlich zusammen. Habe ich gesagt, aber demnächst getrennt. Und so war es dann auch. Nein, das ist in Ordnung, ein neuer Lebensabschnitt. Das ist für mich in Ordnung, neue Herausforderungen. Und ich muss sagen, da hilft mir die Frau Dr. Schöntal unglaublich, weil ich lasse doch keine Stunde ausfallen. Also wirklich, es ist mir so, einmal habe ich keine Zeit gehabt, vergesse zum Absagen und dann habe ich gedacht, nein, da soll der Brotbeck für mich hin. Der Peter Brotbeck kennt mich so gut. Also, das kann der locker auch für mich machen. Und da war der dort und am nächsten Tag habe ich gefragt, und was in der Schweiz? Oh, hat er gesagt, dass er seine Sabine so vermissen hätte. Er sagt, ja, wer schwätzt denn du? Das stimmt doch überhaupt nicht. Sagt er, ja, du nicht, aber er schon. Aber er möchte nicht mehr nach, weil sie auch viel zu persönlich geworden ist. Die hat gleich Sachen gesagt, wo man einem Fremden einfach so nicht gleich auftischen kann. Nach 10 Minuten hat sie gesagt, er bräuchte dringend professionelle Hilfe. Er hat gefragt, warum? Weil er viel zu früh schon also Verantwortung für andere übernimmt. Und er sollte mal sein eigenes Leben leben. Habe ich gesagt, Geld ist klasse, die ist wirklich spitze. Aber wenn du da nicht mehr nach willst, dann kann ich für dich. Kein Ding, da kannst du für mich zur Vorsorgeuntersuchung. Da legt für ihn auch was drin. Der Frau Dr. Schöntal, wirklich spitze. Die sagt so Sachen wie zum Beispiel, können dürfen ist besser wie müssen sollen. So habe ich auch geguckt. Können dürfen ist besser als müssen sollen. Ich überlege oft die ganze Woche, was ich gemeint habe. Also wirklich so klasse. Können dürfen ist besser als müssen sollen. Trotzdem habe ich gemerkt, es hat sich was verändert. Sie hat, ja, wie soll man sagen, ich habe es dann einmal angesprochen, habe gesagt, Frau Dr. Schöntal, wir kennen uns ja jetzt so relativ gut und ich komme ja schon länger hierher, aber wäre jetzt nicht der Zeitpunkt, wo im Grunde genommen sich was verändern muss? Also müssen wir uns immer hier bei Ihnen in der Praxis treffen? Könnten wir nicht mal essen gehen, mal Kaffee trinken, weißt du, das wäre auch logistisch einfacher für mich und kostengünstiger wäre es ja auch. Hat sie gesagt, Herr Hemmerlewin, für Sie wäre es nur ein professionelles Interesse. Und wenn es für mich mehr geworden wäre, dann könnte sie nicht mehr meine Therapeutin sein. Und seitdem hab ich keinen Termin mehr gekriegt. Auch nicht als Brotbeck. Nix, gar nichts. Ich bin mir aber sicher, die meldet sich. Früher oder später. Ja, warum? Vielleicht mit einem Vorwand. Da ruft sie an, sagt,

0: Herr Himmerli, Herr Himmerli, Sie müssen unbedingt nochmal in der Praxis vorbeikommen. Sie haben Ihren Geldbeutel vergessen.
1: Ich weiß. Den habe ich ja extra in den Sofaschlitz reingesteckt. Blöd darf's nicht sein. Meine Damen und Herren, du weißt nicht, wo du die Liebe deines Lebens triffst. Du weißt es nicht. Irgendwo steht sie noch. Vielleicht ist sie auch gerade am Wischen und sie sieht dich nicht, weil du am Wischen bist. Und du siehst sie nicht, weil du am Wischen bist. Deshalb musst du aufpassen. Sie kann überall sein. Überall. Die Liebe ist eine Himmelsmacht. Hat manches Wunder schon.

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Dankeschön. Schön, wenn es euch gefallen hat.

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0: diesem Sinne.
1: Musst du bloß fest dran glauben.
2: Dankeschön.
0: Werner Kutschwara.
2: Ernst Mantel.
0: Zwei Klumper auf Abwägen, sozusagen. An der Technik Klaus und Jan. Danke und Ade.
2: Okay, ja, machen Sie falsch und fangen wir weiter. So, also wir können jetzt, noch ein paar Mal hier zwischen Vorhang und Bühne hin und her wetzen und wir können die Zugabe auch gleich machen. Wir haben die, wir mögen das.
1: Was soll der Schmuck, gell?
2: Was soll der Scheißdreck, genau. Also.
1: Erwachsene Leute.
2: Und.
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Jetzt der Armin hat sich das nicht getraut, um alle verrecken nicht. Und weil er halt ein guter Kumpel ist, bin ich halt für ihn in die Videothek gegangen und hab was ausgeliehen und mir ist auch nicht so ganz angenehm, vor allem weil neben mir die Nachbarin gestanden ist. Ich habe dann irgendwie versucht, eine Erklärung zusammen zu schustern und bin auf folgende Idee gekommen.

0: sind. 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Ja, man hat gar nicht mehr nein gesehen.
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2: Ha, das ist ein sauberes Mädchen. 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

0: Jetzt sind wir halt bald ausrangiert, weil's Flicker sich nimme rentiert.
1: Karl-Heinz lebt immer noch.
2: Was bisher geschah?
3: Vier dicke Haufen haben die mir in meinen Garten geschissen. Karl-Heinz, wo bist denn? Karl-Heinz!
4: Grüß Gott, Mama.
3: Karl-Heinz, ja bist du's wirklich? Karl-Heinz, ja wie siehst denn du aus?
4: Ich hab Hunger.
3: Ja, Buh, was haben sie denn mit dir gemacht?
4: Die haben mich bissen.
5: Leidenbacher Bergsteigermüsli. Hackfleisch, Traubenlust.
4: Das schmeckt aber so komisch.
1: Los, friss!
3: Karl-Heinz, wo neu? Komm, bleib doch da.

4 Jahre schaffte Karl-Heinz jetzt schon als Hausmeister bei Brozzo. Der ganze Tag Keller aufräumen, Scheißhaus putzen und kisteweise Flaschen sammeln. Am schönen Samstagmorgen trifft er seine alte Jugendliebe, die Weize Paula, am Pfandautomat.

0: eins, gell? Und wenn der Pfarrer fragt, dann du schön ja sagen. Karl-Heinz, pass doch auf, du darfst auf mein Kleid.
1: Sie sollten die Braut jetzt küssen.
2: Muss das sein, aber die schmeckt so komisch.
0: Ja, ich hab auch erst 5 Weizen getrunken und nur keinen Schnaps. Vielleicht ist es auch das.
3: Doch der Alltag hat sie bald wieder eingeholt.
2: No, mein Hefeschnecke.
0: Wo kommst denn du jetzt auf einmal her? Das Essen steht doch schon lange auf dem Tisch. Menschenskind, dass du nicht einmal pünktlich sein kannst. Jetzt ist mir der ganze Scheißdreck neibrennt. Herrgott, nochmal. Halt doch dein Goschen, Menschenskind. Hast du schon ausgezogen? Wo sind die an Putz vorher?
2: Aber ich hab doch gar nicht.
0: Jetzt hock nah und komm endlich dann zum Essen. Weißt du, dir kann man's nicht recht machen. Ich tu alles für dich. Ich tu wirklich alles für dich. Ich war beim Metzger und hab extra für 10 Euro Fleischabschnitt geholt für den Hund.
2: Aber ich will auch mal Pfannkuchen.
0: Und dann hab ich noch gesagt, aber nicht so fett. Der Karl-Heinz hat letztes Mal kotzen müssen. Und was ist? Du bist so undankbar.
2: Ich muss doch immer kotzen.
0: Ach, das ist doch, erzähl doch keinen so einen Scheißdreck an meiner Herrgott noch einmal. Und außerdem, wo ist denn mein Weizen? Ha? Du hast mir versprochen, du bringst mir 2 Kisten Weizen mit. Wo sind denn die?
2: Ich kann den nicht so schwer tragen.
0: Ach, jetzt bist du mehr, du bist kein mehr. Herrgott noch einmal, Mensch. Ich brauch mein Weizen. Ich krieg Herzkammerflimmern. Ich bin kurz davor, Karl-Heinz.
2: Ja,
0: aber ganz schnell gehst du jetzt und holst mir ein Weizen. Erst dann kann ich dich ertragen. Himmel nochmal.
2: Jetzt hab ich mich schon wieder gehauen. Immer auf die gleiche Stelle. Jetzt hab ich mal genug. Jetzt gehe ich wieder zu den Lumpen von Brocho.
0: Sag mal. Ja, wo bleibt denn der mit meinem Weizen? So ein Schafsegel, so ein Bläder. Der ist zu dumm zum Weizenruf holen. Das glaub ich doch nicht. Menschenskind, ich brauch mein Weizen. Wieso hat denn der das Leergut ständen lassen? Ah, das gibt's doch nicht. Sag mal, der wird doch nicht. Nein, nicht schon wieder. Karl-Heinz!
3: Fortsetzung folgt.

0: Also wenn es dann halt die Pflanze läuft, rein ich hier. Bei mir fällt eine Zeile da drin.
1: Dir fällt eine Zeile?
0: Ja, das, da habe ich halt nicht, die steht nicht daheim.
1: Wir
0: fangen aber schon vorne an,
1: die Frage. Wir fangen
0: das ist nämlich besser. Ich habe
1: da brauche ich gar nicht klatschen, das wäre ja blöd, so aufzuhören.
0: Irgendwie ja, ja, ja.
1: Vor allem, wenn man aufnehmen
0: hätte. Außerdem, man nimmt ja auf, das soll ja im Radio laufen, streckenweise. Dann wäre es schade, wenn es so mit dir aufhört.
1: Die anderen aber vielleicht wäre das die geniale Version gewesen. Okay.
0: Vielleicht, wenn das Publikum wieder an der Stelle lachen könnte, würde es vorher auch klatschen. Das ist das Merkmal.

0: Знає.
1: Ja, danke, liebe Leute. Aber ihr wisst ja, wir spielen auch so ein bisschen die Gonzo-Classics von vor 10, 15 Jahren. Der eine oder andere kennt vielleicht unser schönes Liedlein, eine Ballade. Eine Ballade voller Sehnsucht, voller Trauer. Eine Ballade, wo man die Grünheit des Waldes spüren kann.
2: Ein Lied über die schönsten Gegenden von Baden-Württemberg, über den Schwarzwald.

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1: Hallo?
0: Ein Fischkopf? Ah, da kommt sie wieder.
1: Die kommt wieder, komm mal.

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0: Ja, na, jetzt gefiel das Spiel. Ah, ich habe noch viel rumgeschwätzt, das ist schon klar. Also, das ist die CC Top, wir kennen da CC Top, das sind die Blueser mit der langen Bärte in Amerika. Jesus, lange Bärte. Der einzige, der keinen Bart hat, ist der Schlagzeuger, aber der heißt Bart. Der heißt Bird. Ja. Ehrlich, ja. Dass die Musik klaut als Blueser von Champion Jack Dupree oder so, kein Problem, macht jeder. Dass er aber vom 15-jährigen Schusserier einen Text. Leute, es war eine Sensation damals in Allmannsweiler, neue Buff in Allmannsweiler. Es war eine Sensation. Und wenn dann so ein 15-jähriger kommt und von so Sachen erzählt, wie von Mäusen und Vögeln keine Ahnung hat, von diesem, dann bleibt ihm nur so das Überbrücken durch eine seltsame Handlung, das ist ein dreckiges Lachen. So dreckig, dass jeder meint, der blickt's aber. Sogar das Lachen haben sie geklaut, die CC Top da. CC Top, oder?
1: CC Top.
0: CC Top, wie die Prinzessin aus Ungarn.

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0: Grüß Gott, herzlich willkommen zur Schwäbischen Sprechstund. Unser heutiger Begriff, Fasstauger. Im Lexikon steht Fasstauben, hat aber mit Tauben oder Taube, will sagen schwerhörig oder begriffsstutziger, nichts zu tun. Gemalt sind Fasshölzer, gebogene Längsbretter, aus denen der Küfer Fässer herstellt. Tauge oder Taube, mittelhochdeutsch Duge, mittellateinisch Doga, Gefäß. Für uns Kinder in den 40er Jahren Ersatzschier. Und anstelle der Bindung hans Lederrämer durchmessen. Und etwas bei uns in Württemberg, hier schaut das Wort Taubenskier gläser. Also so sind Kinder überall durch den Schnee gerutscht, wenn sie keine richtige Skikette haben. Das Tauber mit B ist älter. Irgendwann mal hat der G der B ersetzt. So ein Buchstabe- oder Worttausch hat es in der Sprachgeschichte eben wieder gegeben. Zum Beispiel aus Haber wird Hafer. Ja, man weiß warum, lässt sich leicht aussprechen, ich kann es jetzt sagen. Über der Kiefer, genau über der Kiefer, den Fassmacher, müsste man extra schwätzen. Jetzt einmal bloß so viel dazu, das Handwerk ist so gut wie ausgestorben. Bloß wenn man hört, dass der Wein im Holzfass greift sei, na dimmert's, dass da eben sein muss. Andere Namen für unseren Kiefer sind Binder, Kübler, Bittner, Schäffler und alle liefert, handgeliefert, die Ersatzschier in schlechten Zeiten.

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0: Treffen sich zwei Freunde, sagt Roy, du, neulich hau dir mit deiner neuen Freundin gesehen. Aber sag mal, wo hast du auch da nachgeguckt, wo du dir aufgabelt hast? Sagt er, weißt du, das ist ein bisschen blöd gelaufen. Eigentlich habe ich auch im Hund gepfiffen, aber dir war schneller.
1: 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Herzlich willkommen zur neuen Sendung von Mundart Radio stellt vor. Im März 2026 hat mit Stuttgarter Zeitung besucht, um ein Interview zu machen. Mit dabei war auch der Werner Kuhnle, der Fotograf. Da er ja viel rumkommt und auch Schwäbisch schwätzt, habe ich gedacht, frage ihn mal, ob er nicht die eine oder andere Begebenheit zum Thema Mundart erzählen kann.
2: Also Schwäbisch finde ich ein ganz schöner Dialekt. Das ist manchmal, wenn man vielleicht beruflich, ich war früher nicht Fotograf, sondern habe mal im Maschinenanlagenbau gearbeitet. Wenn du dann im Ausland bist oder in andere Länder, in andere Bundesländer, na, tust du vielleicht ein bisschen schwer, die verstehen du dann vielleicht nicht so. Eine kleine Story, ich war oft in Asien, in Korea, und da waren wir auch abends mit Kollegen zusammengesessen, mit Deutschen und auch Planer von Korea, und ich habe das auf Englisch dann geschwätzt, und plötzlich klopft mir eine auf die Schulter und sagt, bist du aus Stuttgart? Und so ist das, also selbst im Englischen kommt der Dialekt durch. Und eine Geschichte, also das Fotografieren, das jetzt schon viele, viele Jahre macht, das ist für mich Leidenschaft, und ich habe dann auch wirklich schon tolle Menschen kennengelernt und auch Künstler, und ich glaube, der bekannteste ist eigentlich unser Wolle, den ich mehrmals so auch fotografiert habe, und da war sofort ein Kontakt da, also der hat nie irgendwo arrogant gewirkt und war ganz toll. Und die letzte Begegnung mit ihm, die war im Bräuningerland. Da gab es eine Kunstausstellung, und zwar haben viele, viele Künstler die Eier, die sie kriegt, sind 2,50 Meter große Plastikeier, die haben die gestalten können, sei es mit Farbe anstreichen, mit Stoffe bekleben, verschiedene Techniken. Und ich war dann 2-3 Mal beim Wolle daheim, weil der in Backnang war und Freiberg nicht so weit weg ist. Und habe dann ihn auch ein bisschen intensiver kennengelernt. Das war echt total klasse. Und am Donnerstag vor Karfreitag war dann in Bräuningerland eine Versteigerung. Und da sind die Eier dann versteigert worden für einen guten Zweck. Und diese Versteigerung, die ist eigentlich so gut gelaufen, dass damals der Sendermanager gesagt hat, komm, wir sitzen zusammen und trinken noch ein bisschen Osterweile, Osterbierle oder sowas. Und es war dann so eine tolle Stimmung. Ich habe da auch noch ein bisschen fotografiert, und ich bin dann heimgekommen zu meiner Frau und habe gesagt, du, ich habe eine wahnsinnige Idee. Wenn ich einen runden Geburtstag feiere, da frage ich mal der Wolle, ob der kommen wird. Und na, war sie eigentlich auch einverstanden, zufrieden. Und sie hat gesagt, oh, das wäre mal eine gute Idee. Und ich glaube, der Wolle wäre ein bisschen günstiger wie jetzt Stones und so. Und das hätte man irgendwo schön in den Griff gekriegt. Und es war ein super schöner Fototermin. Und dann war es so, am Ostermontag, glaube ich, da war Formel 1 Rennen, und heute 2 Stunden später, nachdem der Renner das vorbei war, ruft eine Bekannte, die da auch bei der Aktion dabei war, die auch künstlerisch tätig war, ruft sie an, ob ich noch die Bilder habe. Da habe ich schon gedacht, das war jetzt vor 3 Tagen. Und dann habe ich gesagt, klar habe ich sie. Und dann sagt sie, das ist jetzt auch für mich ein bisschen emotional, ja, der Wolle war verstorben da, der war da, hat das Formel 1 Rennen angeguckt und hat dann, ja, einfach sein Leben ist zu Ende gegangen. Und jedes Mal, wenn ich im Auto sitze und ich höre da, ich muss die Straßenbahn noch kriegen oder so, das ist einfach emotional, wie jetzt gerade auch.
3: Ja, das glaube ich schon. Wolle war wirklich ein ganz besonderer Mensch. Er hat auch für viele, viele andere Künstler Steigbügelhalter sozusagen gemacht und hat viele auf den Weg gebracht, die heute noch von ihm schwärmen. Also das, da haben wir wirklich einen ganz schweren Verlust erlebt.
2: Und auch, er war ja auch Lehrer. Alles auch, glaube ich, ziemlich lange noch gemacht. Also der hat zwar viele Lieder geschrieben, aber er ist nicht Millionär geworden. Er hat da wirklich kämpfen müssen, aber er hat gekämpft mit Leidenschaft. Ja. Und das war eigentlich schon.
3: Ja, bei ihm hat man gemerkt, dass auch die Mundart eigentlich die Basis ist und dass er wirklich dadurch auch geerdet wird. Also vielen Dank für die tolle Geschichte.
2: Dankeschön, hat mir auch Freude gemacht.
4: Bene. Buffet, Trombierer, zu drei. Servus. 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Grüß Gott. Herzlich willkommen der Schwäbische Sprechstunde. Und der heutige Begriff, Neidermaler. Wieder kennt er? Direkt. Aber was heißt da Kenter? Kenter ist doch ein Bescheiß. Neidermaler ist ein Kenterspiel, aber auch für Erwachsene. Es geht heute um das Mühlespiel. Mit Nei, neun Steinen. Schon alt heißt es im Schwäbischen Wörterbuch von 1914. Das Spiel mit neun weißen und neun schwarzen Steinen. Mir habe auch Bohnen gespielt. Vorher haben wir die drei Quadrate mit den neun Eckpunkten auf ein Brett, auf einen Steu und so weiter gemalt. Da geht es darum, wer anfängt. Wichtig ist, dass du drei Steu oder Bohnen auf eure Linie bringst. Da kannst du dem anderen einen Steu wegnehmen. Ideal ist, wenn du ein Fickmehl hast. Bei jedem Auf- und Zumachen verliert der andere einen Steu. Und du hast gewonnen. Aber kommen wir nochmal zu dem Wort klar. Es besteht aus zwei Teilen. Aus der Zahl 9 gleich 9 Steine und der Mühle. Wobei die Mühle nichts mit der Ölmühle oder Getreidemühle, Kaffeemühle, Althochdeutsch Mulin zum Du hat, sondern es ist das Mahlen, das oft tun gemeint. Ob darin auch das Aufzeichnen, das Hinmahlen gemeint ist, lassen wir mal offen. Interessant ist auf jeden Fall die Zahl 9, die in vielen alten Geschichten und Dingen, Sitten und Bräuchen noch erhalten ist.

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Mein lieber Freund, die Elfriede hat doch ihren runden Geburtstag gehabt. Klar, dass der gefeiert wird ist. Bei meinem damals war's nicht klar. Aber wenn's mein Elfriede selber betrifft, ist ja alles ganz anders. Man hat daheim gefeiert, weil es in der Wirtschaft ja zu teuer gewesen wäre. Meiner Meinung nach, die ja bei uns daheim nicht gefragt ist, war es noch teurer, wie wenn wir in der Wirtschaft gewesen wären. Stell dir vor, mein Elfriede hat ungefähr 30 Personen eingeladen gehabt. Lauter Leute, mit denen sie besonders gut auskommt. Das heißt also, wo ihre halt Untersche schwätzt. Immerhin hat sie 30 Leute zusammengebracht. Ich habe die ja auch vorgeschlagen gehabt, aber nachdem du ab und zu deine Ansicht durchblicken lässt, bist du mit überwältigender Mehrheit von ihr abgelehnt worden. Mach dir nichts draus. Du bist und bleibst trotzdem mein bester Freund. Jetzt muss ich dir erzählen, was mein Elfriede alles telefonisch beim Getränkehändler bestellt hat. 30 Flaschen Rotwein. Als ob jedes eine Flasche trinken tät. 25 Flaschen Weißwein. Lieblich. Und 25 Flaschen Drogger. 20 Flaschen Sekt. Als Sektempfang und auch für nachts noch zum Anstoßen. 5 Flaschen Sherry. Als Aperitif. 2 Ständer dunkles Weizenbier und 2 Ständer helles Weizenbier. Dazu 2 Ständer Pilz und 2 Ständer Export. 5 Ständer saurer Sprudel und 20 Flaschen Orangensaft. Ich bin 8-mal gefahren, bis ich alles in Küche, Kühlschrank und im Keller verstaut getan. Dann bin ich mit ihr in den Supermarkt gefahren und habe sage und schreibe 6 Einkaufswägel ans Auto geschleppt mit der Elfriede im Kielwasser. 30 Becherle Schlagsahne. Ich hab's kommen sehen. Die Elfriede hat 4 Torte, 4 Obstkuchen und 3 gerührte Kuchenbacher für mittags. Dann hat sie etwa einen halben Zentner Fleisch für eine Gulaschsuppe geschnitten, die spät in der Nacht serviert wird und einen halben Tag noch in unsere größte Töpf gekocht hat. Fürs Abendessen sind von unserem Metzger 5 große Aufschnittblätter, 5 Blätter mit kaltem Braten, 2 Lachsblätter, 2 Blätter mit Forellenfilet und 2 riesengroße Käsebretter geliefert worden. Da sie für alle Fälle nur 3 Laib Leberkäse in den Backofen geschoben hat und noch ungefähr 20 Liter Lauchcremesuppe gekocht hat, habe ich nämlich verhindern können, weil sie schon allergisch war, wenn ich überhaupt das Maul aufgemacht habe. Das war ein teures Schweigen. Dass von den 30 geladenen Gästen an der Elfriede am Ehrentag plus 22 gekommen sind, war die eine Hälfte von der Katastrophe. Die andere Hälfte waren die Geschenke. Weil jeder gewusst hat, wie gern meine Elfriede mit ihren 2,5 Zentner Lebengewicht vor einem Essen sitzt, haben 15 von den 22 Gästen etwas zum Essen mitgebracht. 3 Geschenkkörbe mit Essen, 8 Wurststreus, das waren so auftratete Wursthälften als Biedermeier-Straußbunde, und 4 Torten mit der Jahreszahl vom Geburtstag drauf. Meine Buben haben sich zuerst gefreut, dass sie mal so richtig neihauen können, aber schon nach dem Kaffee ist ihnen von der vielen Sahne und Buttercreme schlecht gewesen. Natürlich habe ich gewusst, wenn ich jetzt zu meiner Elfriede gesagt hätte, sich, ich habe es ja vorausgesehen, dass sie mir noch so eine ganze Schwarzwälder dort ins Gesicht gedruckt hätte, aber ich glaube, sie hat mir es auch so gesehen. Obwohl die Letzte noch nachts am 3 Gulaschsuppe gegessen haben und mir alle, wo sie gegangen sind, noch Pappteller voll Kuchen, Torte und Wurst mitgegeben haben, sind immer noch Unmengen auf dem Schlachtfeld am kalten Buffet gelegen. Die Elfriede hat in der Nacht noch einen Kreislaufzusammenbruch gekriegt, angeblich von der Aufregung, aber ich glaube doch, dass zumindest ein kleiner Zusammenhang mit ihrem vollen Magen und mit dem Alkohol bestanden hat. Nachdem es nun mit Kreislauftropfen und ohne Krankenwagen abgegangen ist, haben wir uns noch am Morgen nach dem denkwürdigen Tag dran gemacht, die Reste zum Versorgen. Mein lieber Freund, obwohl wir unseren Kühlschrank, die Gefriertruhe und der Gefrierschrank bis zum letzten Ritzle vollgestopft haben und obwohl wir bereits wieder zum Frühstück, Mittagessen und zum Vesper Unmengen von Kuchen, Torte und Wurst in uns reingeschoben haben, steht unten im Keller nur ein ganz Regal voll mit Sachen, wo man tapfert essen sollte. Ich hätte ja gern eingeladen, aber meine Elfriede hat absolute häusliche Stille angeordnet und liegt im abdunkelten Schlafzimmer mit einer Wäschschüssel im Arm und einer Kanne Kamillentee auf dem Nachttischle. Meine 2 Buben und ich schleichen auf Zehenspitze durchs Haus und essen der Elfriede ihr Obst aus dem Geschenkkorb, weil mir einfach keine Wurst und keine Kuchen mehr sehr kennen. Mein lieber Freund, wenn sich mein Elfriede wieder erholt hat, dann kommst und meine Bube ladet ihren Kumpel ein, dann machen wir ein Festessen miteinander,
weil doch mein Elfriede schon vor ihrem Geburtstag gesagt hat, dass mir jetzt dringend unsere Gefrierschränke abdauern soll. Es grüßt dich ganz herzlich, dein geburtstagsessensgestresster Freund Eugen Emberle.

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0: Grüß Gott. Kommen wir nochmal auf das, was uns so beeindruckt. Hier besonders in Reutlinger Umgebung, das ist der Albtrauf. Und dieser Albtrauf besteht aus mehreren herausragenden Hügeln. Und neben der Achalm ist das für mich ganz besonders der Dettinger Hausberg. Ich schwätze mal so aus, wie mir sage, das ist das Kaifer Biele. Ich kann es langsam schwätzen, es nützt wohl nichts. Ihr auch sehr lang braucht, bevor ich draufgekommen bin, was das heißt. Kaifer Biele. Das heißt, wenn man es langsam hochdeutsch schwätzt, ist gemeint ein Kalverbühl. Nicht verwandt mit der Stadt Kalf, sondern das ist ein verschliffenes Kalvarien. Kalvarienberg. Und tatsächlich ist auf diesem Kegel mal eine Wallfahrtskirche gestanden. Und tatsächlich schreibt bereits ein Albführer von 1903, Kalverbühl, Kalvarienberg, einem Basaltdufthügel, der einst eine Kapelle trug. Also tatsächlich, wir brauchen bei sich keine Funde machen im Boden, sondern der Begriff bewahrt diese Geschichte auf, zeugt von dieser Geschichte.